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0: Penelope Ayers waren das mit dem Song Leipzig aus 2019 vom Album Until the Tide Creeps In, erschienen auf Bella Union. Eröffne hier den Miserable Monday. Das ist Folge 121. Ich bin Martin Hommel. Schön, dass ihr an den Radios dabei seid. Und es ist eine ganz besondere Folge heute, denn ich habe es in den letzten Wochen schon oft angekündigt. Ihr habt es sicher mitbekommen. Ich habe mein kleines Studio im Leipziger Westen verlassen und sitze in einem sehr viel größeren Studio, noch tiefer im Leipziger Westen, in Böhlitz-Ehrenberg. Of all places.
1: Woo.
0: Ja. Und es ist eine Premiere im Miserable Monday. Es ist die allererste Folge vor Publikum.
2: Wow.
1: So spontan.
0: Das haben wir nicht geübt.
1: Toll.
0: Es kam einfach so. Es ist wahr, es hat 6 Jahre gedauert und ich habe mich jetzt getraut, die kleine Bühne gegen eine etwas größere einzutauschen. Ich sitze hier an einem Tisch, halte mich an meinem Stuhl und einem Stift fest, weil ich ein bisschen aufgeregt bin tatsächlich und schaue in 50 Gesichter, die alle sehr schön aussehen, aber teilweise auch so ein bisschen verwirrt sind, weil sie wahrscheinlich gar keine Ahnung haben, was jetzt hier passieren wird. Ich kann mir vorstellen, die Hälfte saß vor einer halben Stunde noch zu Hause am Küchentisch und dachte, oh, jetzt müssen wir da wirklich hin, ey.
1: Nee, ich glaube, die meisten dachten sich, endlich komme ich mal hierher.
0: Meinst nach Böhlitz-Ehrenberg? Ich weiß es nicht.
1: S-Bahn-Station Lodz.
0: Es ist einfach auch schön. Es ist schön, dass ihr alle im Publikum da seid. Es ist schön, dass ihr zu Hause an den Radios da seid und zuhört. Und es ist noch schöner, dass ich hier nicht alleine bin. Wir haben deine Stimme gerade schon gehört. Als wir die Idee hatten, das hier zu machen, das in so einer großen Runde mal zu produzieren, habe ich gesagt, auf keinen Fall mache ich das alleine. Das schaffe ich nicht. Ich brauche kompetente Unterstützung. Die habe ich gesucht und gefunden bei einer guten Kollegin. Sie ist Musikjournalistin und Redakteurin, durch die klassische Leipziger Radioschule gegangen bei Mephisto 97.6. Jetzt jede Woche zu hören bei Detektor FM im Podcast Popfilter. Und ab und zu auch mal im Deutschlandfunk. Einen sehr großen Applaus bitte für meine liebe Kollegin Marie Jainter. Hi Marie.
1: Hallo Martin, danke für die lieben Worte.
0: Ja, ne?
1: Es freut mich sehr, hier zu sein.
0: Ja,
1: ja, du hattest mich irgendwann mal angeschrieben und warst so, hey Marie, ich habe da diese crazy Idee. Willst du das irgendwie mit mir co-moderieren? Ich verstehe es ein bisschen, alleine würde ich mich es auch nicht trauen.
0: Aber wie geht's dir so? Also ich weiß, wir haben das vorher schon mal so ein bisschen besprochen. Weder ich habe das schon mal so gemacht, du hast es auch noch nicht gemacht. Und die ganze Crew, also es sind ja nicht nur wir beiden, die haben das auch alle noch nicht gemacht. Also es ist für alle hier gerade eine Premiere. Bist du aufgeregt?
1: Ich bin schon aufgeregt, ja. Also ich freue mich jetzt, dass es irgendwie losgeht und wir hier sitzen und dass alle da sind und alle irgendwie Bock haben. Und das merkt man, irgendwie hatten alle den ganzen Tag viel zu tun. Aber ich hatte das Gefühl,
0: krass,
1: alle sind gut drauf.
0: Du saßt vor einer Stunde noch irgendwie im Backstage am Computer und hast irgendwie E-Mails geschrieben.
1: Ja.
0: Und ich muss noch meine Wahlunterlagen einfordern. Ich bin hier irgendwie rauchend von rechts nach links gelaufen schon den ganzen Tag.
1: Hast du Never Stops.
0: Ja, okay. Aber
1: geht wählen, Leute.
0: Ja, auch das, stimmt. Guter Punkt.
1: Wir haben einen Bildungsauftrag hier auch.
0: Haben wir den?
1: Ich persönlich habe den immer.
0: Ich mache leichtes Entertainment für mittelalte Menschen. Das ist mein Auftrag, den ich hier heute habe. Genau, wir haben so ein paar Skripte so und einen Text irgendwie, sieht man jetzt nicht, wenn man es am Radio hört, aber hier im Publikum hat man es gesehen. Wir haben es aber noch nicht einmal so richtig durchgesprochen. Das heißt, wenn ihr jetzt hier irgendwie noch Anschlusstermine haben solltet, irgendwie, keine Ahnung, Babysitter oder irgendwas, sagt ruhig schon mal Bescheid. Es könnte durchaus ein bisschen länger gehen, weil wir haben es nicht unter Kontrolle.
1: Wir haben gar nichts unter Kontrolle, ehrlich gesagt. Nicht mal den Warm-Upper hatten wir unter Kontrolle.
0: Wobei der gut war.
1: Fand ihr den gut?
0: Ich hoffe, wir haben das aufgenommen, weil dann könnte man das auch nochmal irgendwie senden in irgendeiner Form.
1: Stimmt, irgendwer.
0: Wir gucken mal.
1: Aber wie fandet ihr Frank Fluencer?
0: Fanden wir alle gut, ja.
1: Alle fanden das gut.
0: Wir reden gleich nochmal ein bisschen drüber, was wir heute überhaupt machen, weil wir haben eine ganze Menge vorbereitet. Davor hören wir aber erstmal noch einen kleinen Song, würde ich sagen. Und zwar ein Song von einer Künstlerin, die mit diesem Räumen, in dem wir hier gerade sind, auch ein bisschen was zu tun hat. Sie ist, glaube ich, noch nicht da. Die kommt vielleicht später, habe ich mir sagen lassen. Es ist eins der sehr, sehr vielen Projekte von Antonia Hausmann hier als Suntje und der Song heißt Puppet.

0: Zuntje mit Puppet hier in der ersten Miserable Monday Live-Show hier im Gold- und Gewitter-Studio in Leipzig-Bölitz-Ehrenberg. Martin hat es gerade schon gesagt, Antonia Hausmann heißt sie, ist unter anderem bei Clüso, Karl die Große und war auch schon bei Late Night Berlin zu hören. Sie ist nämlich Posaunistin.
1: Ist sie immer noch übrigens.
0: Ist sie immer, ne?
1: In der Band von...
0: Spielt immer noch dort.
1: Ja.
0: Wow.
1: Ja.
0: Und produziert hat sie und den Song André Karius hier vom Gold und Gewitter Studio. Der hat das ja auch alles irgendwie möglich gemacht, ne, der André.
1: Wenn ihr euch einmal rumdreht hier im Publikum, dann seht ihr da hinten André Karius. Und das ist der Mann, dem wir das zu verdanken haben, dass wir heute hier sind, tatsächlich. Einmal Applaus, bitte.
0: Und den Song haben wir, wie gesagt, auch ihm zu verdanken.
1: Voll.
0: So. Das Menü steht an der Reihe.
1: Das Menü, was haben wir heute eigentlich vor? Also, wir machen in dieser Folge eine ganze Menge. Wir hören viel Musik, wir quatschen ein bisschen, aber wir haben natürlich auch Gäste. Eine musikalische Gästin ist heute zu Gast im zweiten Teil dieser Folge. Die ist keine Unbekannte hier im Miserable Monday, die war schon mal da. Und wir talken gleich so ein bisschen über das, was bei ihr so in den letzten Monaten passiert ist. Dann spielt sie auch noch zwei Songs auf unserer Showbühne da drüben. Und ich habe mir sagen lassen, einer der Songs, den sie spielt, den gibt es noch gar nicht. Das wird eine Premiere. Also das hören wir hier alle heute hier zum ersten Mal und das sogar live. Nicht schlecht. Wir freuen uns auf Deslin Amikaba dann gleich. Ja. Und weil wir jetzt schon mal hier sind im Gold- und Gewitter-Studio, wollen wir den Ort auch ein bisschen kennenlernen, weil wann kommt man schon mal nach Bölitz-Ehrenberg? Bölitz-Ehrenlos, hat vorhin irgendjemand gesagt. Keine Ahnung.
0: Cool, Martin, cool.
1: Um das einfach nochmal zu sagen. Aber wir sprechen dann gleich mit Lisa Zwinscher, die jetzt hier an der Bar steht und auch zu diesem Gold- und Gewitterstudio gehört, mal über den Raum und was es hier so, warum es das gibt und warum wir heute hier sind.
0: Und falls ihr euch wundert, was da unter euren Pos so knirscht, dann habt ihr euch drauf gesetzt. Ihr habt wahrscheinlich schon die Umschläge gefunden. Ihr könnt sie jetzt öffnen, wenn ihr sie noch nicht geöffnet habt. Oder das rausholen, was drin ist. Wow, tolles Geräusch.
1: Es geht vor allem jetzt an die Leute, die hier sind. Wenn ihr das jetzt zu Hause macht, dann bringt das nichts.
0: Vielleicht ist da trotzdem dann, was unter euch.
1: Ja, aber dann will ich damit nichts zu tun haben, was da gerade geknirscht hat.
0: Genau, auf diesen Kärtchen findet ihr, also unter anderem ein bisschen Werbung, aber auch einen QR-Code. Das macht man heutzutage so. Denn nicht nur wir wollen euch hier mit unseren Gedanken irgendwie nerven. Manche vielleicht nervt an einer oder anderen Stelle, kann schon sein. Nicht nur wir wollen natürlich hier irgendwie unsere Gedanken äußern. Auch ihr dürft das natürlich tun, wenn ihr Fragen habt, Kommentare zu dem, was hier passiert, Anmerkungen, Geburtstagsgrüße oder ihr irgendwie eure Gedanken hier mit uns teilen wollt. Weiß ich nicht, was auch immer ihr sagen wollt. Dann, genau, könnt ihr das da über den QR-Code einscannen und eintragen. Und dann landet das, perfekt, ich sehe, es funktioniert bei einigen. Dann landet das hier bei Martin auf dem iPad.
1: Und im schlimmsten Fall lesen wir das dann sogar vor, ja, was ihr geschrieben habt. Also gerne Fragen, Anmerkungen, Wünsche, Grüße, alles Mögliche. Sei euch überlassen.
0: Korrekt. Habt ihr es verstanden soweit? Ja, gut. Also traut euch gerne. Wenn ihr ganz private Sachen teilt, dann werden wir es vielleicht nicht vorlesen.
1: Doch, gerade dann.
0: Müsst ihr gerade dahinter, schreibt dahinter.
1: Ich, I want gossip, bitte.
0: You want gossip, okay.
1: Nochmal der Hinweis an alle, die es am Radio hören, schickt keine QR-Codes jetzt irgendwo hin oder irgendwelche privaten Sachen. Das landet definitiv nicht bei uns, weil wenn ihr das hört, ist das alles schon passiert. So, das ist der Hinweis.
0: Alright. Ja, der nächste Song, der kommt von einer Band, die bekannt geworden ist durch einen Song über Nasenspray-Sucht. Sie haben aber auch Songs über Fitness, über Dirty Talk und Geld sparen, also eine Band für alle Lebenslagen. Sie selbst leben größtenteils hier fast nebenan quasi, in Halle, und erobern von dort nach und nach den deutschen Indie-Pop. Ich mag sie richtig gerne. Sorry 3000 heißt die Band. Die haben im April ihr zweites Album veröffentlicht. Grüße von der Überholspur heißt es. Und einer meiner Lieblingssongs von dieser Platte heißt Hinterm Kreisel. Und ich dachte, der passt ganz gut. Denn es geht in diesem Song um Orte, in denen ja Couchlandschaften, Border Collies, Carports und Spielstraßen zum guten Ton gehören. Also Vororte könnte man sagen. Oder Orte, die irgendwie nicht so richtig zur Stadt gehören. Also zu dem Area, wo wir uns ja alle ganz wohl fühlen. Ja, Hinterm Kreisel heißt dieser Song. Und der kommt von Sorry 3000.

0: Sorry 3000 waren das mit Hinterm Kreisel. Produziert übrigens von Florian Sievert, den man vielleicht auch kennt. Alter Leipziger, das Paradies und Talking to Turtles. Hinterm Kreisel, ich finde, wenn man hier in Leut, wenn man die Georg-Schwarz-Straße lang fährt, und da ist ja die Brücke und ich biege immer entweder nach rechts ab zum Chemiestadion oder nach links hierher. Ich bin noch nie über diese Brücke gefahren. Ich habe die Vermutung, da ist auch dann nichts mehr. Das ist wie bei Sims, wenn man so gegen die Wand läuft und man läuft dann einfach immer so weiter. Ich glaube, da ist nichts. Wir haben Fragen bekommen. Eine Frage war, wie man den Namen dieser Sendung ausspricht. Finde ich gut.
1: Wie sagst du das denn, Martin?
0: Ich würde einfach Miserable Monday sagen.
1: Miserable Monday?
0: Du, kann jeder machen. Wir alle machen es, so wie wir wollen. Border Collie oder britisch Kurzhaar? Das ist random stuff, Alter. Was ist hier los?
1: Die wichtigen Fragen.
0: Die wichtigen erklärt. Fragen. Gehen wir nachher noch zu Martin, ihr Lutscher. Ah ja. Okay. Also ich kenne den Joke, der Rest wahrscheinlich nicht. Ja, siehst du, haben wir doch fast alles beantwortet. Hier ist noch viel Kram, den ich nicht vorlesen brauche, weil es Quatsch ist. Aber okay, macht weiter, schickt weiter Fragen, ist gut. Wir haben einen Gast.
1: Wir haben einen Gast. Ihr habt euch wahrscheinlich schon gefragt und wir reiten da einfach weiter drauf rum, warum ihr extra hier rausfahren musstet, um Gäste bei dieser Radioshow zu sein. Und als Martin mir das erste Mal gesagt hat, wo das hier stattfinden soll, da war ich auch so, what the fuck?
0: Where?
1: Görlitz-Ermbeck? Ist das nicht da, wo die 7 hinfährt, wenn sie Pech hat?
0: Fährt ihr noch eine Straßenbahn? Ja.
1: Ja, klar, okay. Die 7 fährt hier lang. Ja, warum man ein Foto- und Event- und Videostudio in Böhlitz-Ehrenberg eröffnet, das kann uns jetzt unser erster Gast beantworten, Lisa Zwinscher. Hallo Lisa. Applaus für Lisa.
0: Hallo Lisa.
1: Hallo. möchtest du einen Drink von deiner eigenen Bar?
2: Ja, das wäre eigentlich keine schlechte Idee.
1: Frank?
0: Was willst
1: dein
0: du denn?
1: Job. Was willst du für einen Drink? Wir können alles möglich machen.
2: Du könntest mir mein Wasser bringen, das steht in der Mitte von der.
0: Das ist ja einfach. Ich hätte jetzt einen Kakao gesagt.
2: Nee, Wasser. Ich werde schon ganz trocken, weil ich jetzt auch, jetzt werde ich auch aufgeregt.
3: Ich bin eigentlich der Manager.
1: Achso, danke.
2: Ja, wie geht's dir? Warum macht man das auf?
1: Nee, oder sag erst mal gerne, wie es dir geht. Bist du gut? Du bist aufgeregt, hast du gesagt.
2: Ja, also na klar, ich bin ein bisschen aufgeregt. Das ist auch unsere erste Live-Radiosendung hier im Gold- und Gewitter-Studio. Und ich freue mich natürlich, dass so viele Leute gekommen sind.
1: Okay, noch ein paar Infos zu dir vorher, bevor wir hier richtig reinstarten. Du bist Musikerin, du bist Speakerin, man könnte sagen Medienkünstlerin. Hier in Leipzig kennen dich schon einige Leute, würde ich sagen. Denn wenn man sich so hier im Musikbusiness irgendwie rumtreibt, dann ist der Name auf alle Fälle bekannt. Wir sind uns sicher auch schon irgendwie ein paar Mal über den Weg gelaufen, aber wir haben noch nie miteinander gesprochen. Deswegen freue ich mich, dass das jetzt passiert, dass Martin irgendwie diese Connection gemacht hat. Du hast improvisierter Gesang studiert, machst gerade einen Master in Medienkunst, mehrere Musikprojekte am Start, Elephants on Tape, kennen vielleicht einige.
0: Gibt's die noch?
2: Klar.
0: Gut.
1: Sehr schön.
2: Sind nur gerade nicht so aktiv.
1: Okay. Aber werden wieder, oder?
2: Vielleicht.
1: Vielleicht.
2: Vielleicht aber auch nicht.
1: Okay. Fingers crossed. Pony Pracht ist dein Solo-Projekt.
2: Genau.
1: Und du bist Teil des Philipp Umsch Ensemble. Ja, und du bist die Gründerin oder eine der Gründerinnen hier vom Gold und Gewitter. Soweit alles korrekt?
2: Richtig.
1: Okay, dann jetzt die Frage. Woher kam denn so wirklich der Wunsch, das hier zu machen? Ich habe gesagt, du bist Medienkünstlerin. Was bedeutet das so genau? Du hast aber schon mal was mit Fotos gemacht.
2: Na, das Schöne am Medienkünstlerin sein oder Medienkunst studieren ist, dass man im Grunde alles machen kann, wie der Name schon sagt, also alles, was mit Medien zu tun hat. Also es gibt ganz viele verschiedene Bereiche und meine Kommilitonen, da macht jeder was anderes und kommt auch jeder aus einer anderen Ecke. Also wie ich jetzt improvisierter Gesang und dann Medienkunst, hat die nächste vielleicht Theaterwissenschaften studiert und macht jetzt Skulpturen und Audioinstallationen oder so. Also es sind ganz viele verrückte Sachen. Und wenn man in dem Bereich tätig ist, dann eignet sich natürlich so ein Fotostudio im Keller ganz gut dazu, um seinen Ideen freien Raum zu, Raum zu lassen. Genau, und da wir alle drei, also wir sind ja drei, die das gegründet haben, aus dem Bereich auch kommen und so Bock hatten auch auf Renovieren und was schön machen und irgendwie so einen Raum schaffen, wo Leute irgendwie was Schönes machen können. Das hat uns irgendwie angespornt, das hier zu machen. Also einen Raum, den wir selber nutzen können, aber der halt auch für andere zur Verfügung steht. Und dann, dass vielleicht dann auch andere Sachen entstehen können, wie so eine Sendung oder vielleicht mal ein Konzert oder sowas, genau.
1: Magst du ein paar Namen droppen? Wer ist denn hier noch alles so involviert in diesem Team vom Gold und Gewitter?
2: Na, dann, den André Kajus habt ihr ja schon vorgestellt, der heute den Sound macht und ganz akribisch hier jede in Detailarbeit die Kabel verlegt hat und überall Mikrofone, wo man es nicht vermuten würde. Ihr
0: ist alles mikrofoniert. Auch ihr habt alle Mikrofone irgendwo dran. Mikrofone definitiv.
2: Genau, und dann natürlich Frank Forenza und sein Manager sind auch hier involviert. Manager Lukas Stodolik. Genau, wir drei sind das und drumherum viele liebe Menschen, die mitgeholfen haben und uns ja, Tipps gegeben haben, so was, welches Licht muss man in so einem Fotostudio haben und wie sieht eigentlich so eine Hohlkehle aus und so. Genau.
1: Mhm. Aber warum jetzt ausgerechnet hier? So richtig hast du es noch nicht beantwortet. Es war Zufall.
2: Naja, Zufall, also wir sind hierher gekommen, weil was frei war. Also man sucht ja, wenn man so nach einem Proberaum sucht, dann guckt man, wo ist was frei. Und dann wurde irgendwann halt hier auf dem Gelände, das wurde gekauft vor ein paar Jahren und dann war halt alles komplett leer. Und dann haben wir uns natürlich was gegriffen, als wir das mitgekriegt haben, weil ich weiß nicht, wer schon mal einen Proberaum gesucht hat, wo nicht nebenan eine Heavy-Metal-Band probt, das ist nicht so leicht. Und das, da haben wir dann gleich zugeschlagen, 2020 war das, und haben hier unser Tonstudio und Proberaum eröffnet. Und dann kam immer die Überlegung, wir haben gedacht, Mensch, und wir haben auch so unsere Freunde angesprochen, hey, hat nicht jemand Bock, hier so ein Foto- oder Videostudio zu machen? Das wäre doch cool, weil das braucht man ja selber auch, um das zu nutzen. Das hat keiner gemacht, deswegen haben wir es selber gemacht. Hier war vorher ein privates Fitnessstudio drin. Mhm. Zu Corona-Zeiten haben sich Leute, die ihr Fitnessstudio vermisst haben, zusammengetan und Geräte reingestellt. Die sind dann rausgegangen und dann haben wir die Chance ergriffen. Es ging alles recht schnell. Es war auch eher so eine, wollen wir es machen? Ja, lass machen. Und genau.
1: Und jetzt ist sowas wahnsinnig Stylisches bei rausgekommen.
2: Im September haben wir eröffnet, genau. Also es ist auch noch recht frisch.
1: Ja. Was ist denn seitdem so passiert? Was sind so die Highlights gewesen?
2: Also vor genau einem Jahr haben wir ungefähr, waren wir auf Namenssuche und haben eine elendlange Notiz gehabt mit sämtlichen Namen, Fotostudio Leutsch oder doch Bülitz Ehrenberg oder was weiß ich. Oder nur ja, Studio Leutsch und also was man sich halt dann so überlegt, wenn man einen Namen braucht. Genau, und im Juni wurde dann der Raum frei und dann wurde sofort begonnen mit Renovieren und Streichen und Anmalen und dann André ein 3D-Modell von der Hohlkehle gemacht. Dies wurde dann so nachgebaut. Zig Tutorials angeguckt, wie man sowas baut, wie man sowas streicht, wie man sowas erhält.
1: Ihr streicht auch ständig noch, nach, ne?
2: Man muss regelmäßig streichen, genau, weil die wird relativ schnell dreckig und man will natürlich, dass da immer eine weiße Hohlkehle vorhanden ist, wenn Gäste kommen, damit die sich, ja, damit die sich wohlfühlen und ein schönes Fotoshooting haben, natürlich. Das wussten wir vorher jetzt auch nicht so, dass sie so schnell dreckig wird und man so oft streichen muss, aber das gehört nochmal dazu, genau.
0: Sehr schön. Ey, wir freuen uns wirklich sehr, dass wir hier sein dürfen. Und ich glaube, hätte André und du und Frank dann im Trio nicht gesagt, dass wir das machen sollen, hätte ich es wahrscheinlich nie gemacht. Und ich war sehr aufgeregt in den letzten Wochen, aber ich habe mich wirklich sehr gefreut, dass wir das machen können. Es ist ein wunderschöner Raum. Sehr schön da zu sein.
2: Ja, voll geil. Also es war auch direkt so, du hast es ja auch sofort dann in Angriff genommen. Und,
0: ja, musste dann losgehen. Mit
2: alles guten Sponsoren Ideen, ne? Und Förderung und so, das hat uns Das war eine sehr schöne Zusammenarbeit. Cool, dass es geklappt hat und wir heute hier sind. Mensch!
0: Voll, mit Publikum. Es klappt immer noch. Vielen Dank, liebe Lisa.
2: Sehr gerne,
0: Dankeschön.
2: Viel Spaß.
0: Ich würde noch mal kurz in die Community gucken, weil hier gibt es, also erstmal ist die Frage, was ist eine Hohlkehle? Leute, das da drüben, das ist die Hohlkehle. Dann gibt es die Frage, ob sich das Publikum im zweiten Teil der Sendung eine Pizza bestellen kann.
1: You do you? Liefert hier jemand hin?
0: Keine Ahnung.
4: Na klar.
0: Hast du auch eine Jens-Sven-Schwäche? Leute.
1: Charmant übergehen.
0: Charmant. Wenn man sich ohne Waschlappen unter den Armen wäscht, hat man sich dann gleichzeitig auch die Hände gewaschen. Ich habe so ein bisschen das Gefühl, dass Frankfluencer hier die Fragen reinschmeißt. Wir machen erstmal Musik und das nicht ohne Grund, denn wir kommen gleich zu unserer nächsten Gästin. Und bevor sie hier neben uns am Tisch sitzen wird, hören wir einen Song von ihr. Das ist Destin Amicaba mit Girlfriend Experience.

0: Deslyn Amicaba war das mit Girlfriend Experience und das nicht ohne Grund. Sie lebt in Leipzig, macht diese absolut groovige, funkige Musik. Sie war schon mal zu Gast hier in der Sendung, ist noch nicht so lange her, das war im Januar. Damals haben wir eine sehr lange Zeit damit verbracht, über Sarah Connor zu reden.
1: Ja.
0: Ich weiß nicht, ob das heute wieder passiert, wir hoffen auf das Beste.
1: Nee, eher über Beyoncé.
0: Wir hatten vor uns einen kleinen das erzählen wir nicht. She puts the D into dance music.
1: Oh.
0: The A into like dance, like after the D in dance music and the K in komplizierte Anmoderation. Großen Applaus bitte für Deslyn Amicaba.
1: Hallo. Vielen Dank.
0: Hey Deslyn.
1: Hey Martin.
0: Na, wie geht's?
1: Mir geht's super. Und
0: ja?
1: Dir?
0: Ich bin jetzt mittlerweile entspannt.
1: Das mit diesem A to,
0: gut,
1: A
0: ne?
1: To, ja,
0: kannst
1: das
0: du haben.
1: Das musst du mir unbedingt nochmal schreiben.
0: D into dance, the A into like after the D in dance music. Und dann für das K ist mir echt nichts eingefallen.
1: Okay.
0: So. Also, keine Ahnung. Willst du was trinken?
1: Ja, voll gerne einen Sekt.
2: Frank?
0: Frank?
1: Kannst du den aufmachen? Geräuschlos.
0: Ein Sekt, ja. Während Frank das macht und bevor wir so richtig in den Talk einsteigen, muss ich mich bei dir entschuldigen. Mir ist ein Riesenfehler passiert und ich habe hier auch Musik dafür. Warte, machen wir es so ein bisschen. Ich habe nämlich in der Ankündigung, als wir das hier auf Instagram angekündigt haben, habe ich sowohl deinen Zorn als auch den Zorn aller Menschen in Halle an der Saale auf mich gezogen.
1: Ja. Oh ja.
0: Geil. Ich weiß nicht, ist hier jemand aus Halle an der Saale da heute? Thank fuck. Niemand. Ich habe nämlich gesagt, du kommst aus Erfurt und bist nach Leipzig gezogen, aber eigentlich stimmt das nicht, weil du bist aus Halle nach Erfurt und dann nach Leipzig gezogen.
1: Genau.
0: Riesenproblem. Wir haben in Mitteldeutschland so viele Probleme und es ist das auch noch dazu gekommen. Es war, für eine halbe Stunde habe ich gedacht, was machen wir jetzt? Wie geht das jetzt hier weiter?
1: Ja, ich hätte es auch nicht gedacht, aber wir haben, danke schön dafür, mir haben wirklich viele Leute geschrieben, so, ja, hey, leugnest du jetzt deine Herkunft? Was soll das denn?
0: Ja?
1: Du kommst doch aus Halle.
0: Fuck, ey. Ich meine, ich könnte es verstehen, wenn man sagt, okay, ich komme aus Erfurt, nicht aus Halle, aber du, es tut mir sehr leid. Also an alle Menschen aus Halle, an der Saale, die das jetzt hier hören, I'm really sorry for everything that happened to you. Keine Ahnung. Hey Deslyn, schön, dass du da bist. Ich muss mal kurz hier umdrehen. So viele Plätter. Es ist halt auch kompliziert. Du bist aus Halle gekommen, dann nach Erfurt. Da ist dein Sekt übrigens.
1: Perfekt,
0: vielen
1: Dank,
0: Frank. Und du bist jetzt seit Oktober in Leipzig.
1: Mhm.
0: Aber wie bist du angekommen in Leipzig? Wie fühlst du dich wohl in der Stadt?
1: Oh, sehr, sehr gut. Also wirklich, es ist wunderschön. Es ist, ich liebe Erfurt. Ich liebe Halle auch, aber
0: das
1: Leipzig
0: betonen,
1: ist,
0: ja.
1: Halle liebe ich am meisten, nee, aber es ist schon wirklich sehr schön und ich wurde wirklich auch sehr, sehr gut empfangen und habe hier eigentlich alles, was ich brauche.
0: Hm. Ich habe manchmal so das Gefühl, wenn ich so deine Musik höre und so den Sound, nicht nur der Musik, sondern generell so von deinem Output, dass es ja aber auch Berlin oder Hamburg oder sowas sein könnte. Also ich glaube, also, ne, das ist sehr, sehr coole Musik, es ist alles irgendwie, es sieht irgendwie stylisch aus, es ist irgendwie cool. Und dann dachte ich so, ist Leipzig nicht vielleicht dann doch aber auch ein bisschen zu klein für das, was du machst?
1: Ja, das habe ich mir auch überlegt, aber aber auf der anderen Seite, also ich weiß nicht, ich glaube, ich bin einfach noch nicht ready dafür und ich habe eher Lust, organisch zu wachsen und so von Stadt zu Stadt zu gehen und jetzt habe ich Ostdeutschland eigentlich, glaube ich, sonst gibt es nichts Cooles mehr.
2: Mhm. Also, hast du durchgespielt, Ostdeutschland?
1: Ja, voll.
0: Halle, Erfurt, Leipzig,
1: und,
0: Alter.
1: Genau, deswegen bin ich eigentlich so ganz froh, jetzt mal hier zu sein. Außerdem ist meine Band auch hier komplett und dann wäre dieses Projekt, glaube ich, komplett gestorben, wenn ich nach Hamburg gezogen wäre und das ist mir dann schon auch wichtiger.
0: Aber
2: können doch auch nicht alle coolen Leute einfach wegziehen, Martin.
0: Nee, wir brauchen die guten Leute hier auf jeden Fall. Aber ich dachte mir das halt so, weil ich spiele auch immer mal wieder mit dem Gedanken so, ne? Also eigentlich müsste man ja dann da sein, weil dort passiert es halt irgendwie. Und wenn man dann hier sitzt, und es ist natürlich schön hier so, aber Musikbusiness in Leipzig ist eben nicht Musikbusiness Berlin so.
1: Ja.
0: Und das fällt dann schon auch schnell auf irgendwie.
1: Ja, aber das kommt vielleicht noch irgendwann und solange kann man ja auch irgendwie pendeln.
0: Mhm.
1: Und erstmal Leipzig für sich entdecken und dann kannst du irgendwie weiterziehen.
0: Wie erlebst du so die Kultur- und Musikbubble hier in der Stadt?
1: Viel krasser als irgendwie in Erfurt. Es ist viel mehr los. Man lernt irgendwie noch schneller Leute kennen und connectet sich irgendwie schneller auch so. Ich bin auch in einem Kollektiv, deswegen Regenkollektiv. Und ja, allein dadurch habe ich schon voll viele verschiedene Leute kennengelernt und MusikerInnen, genau. Ja.
0: Das ist gut. wir haben gerade eben einen Song von dir gehört, Girlfriend Experience. Der ist letztes Jahr erschienen, im September. Ne? Dann hast du auch eine EP veröffentlicht letztes Jahr, die heißt Endless Pleasure. Falls ihr die noch nicht gehört habt, unbedingt nachholen. Die ist wirklich spitze und die ist wirklich groovy und cool. Also es ist wirklich absolut geniale EP. Hat mir immer wieder sehr gefallen. Und ich habe dann so ein bisschen überlegt, es war so eine Weile still.
1: Ja.
0: Und du hast so ein paar Konzerte gespielt irgendwie, du warst auf der CO Pop irgendwie, im Werk 2 hast du eine große Show gespielt, aber hattest du irgendwie erstmal das Gefühl, du brauchst jetzt einen Break oder was war los? Also nicht
1: schon,
0: mehr, was war los? Also schon okay, wenn du dir mal eine Pause nimmst, so, aber
1: ja.
0: Wo ist das Album, Deslin?
1: Also das Album, das braucht auf jeden Fall noch eine ganze Weile, aber ich weiß nicht, ich habe wirklich auch erstmal so Zeit gebraucht, um das eine zu verarbeiten und so, ich bin ja nicht komplett independent mit der Musik und muss natürlich auch noch 5 andere Sachen irgendwie machen. Und jetzt habe ich einen Plan, ich habe die Band, ich habe auch noch andere Leute und ja, das kommt diesen Sommer. Seid gespannt.
0: Mm.
1: Aber ja, mehr verrate ich auch eigentlich noch nicht.
0: Ja, wir probieren es gleich nochmal.
2: Wir hören ja auch gleich.
0: Ja, wir hören ja auch gleich
2: Neues,
0: was.
2: Neues,
0: ja.
2: Neues,
1: ja. Ja.
0: Das ist richtig. Du warst bei Riccardo Simonetti.
2: Ja, Spill the Tea.
0: Das ist der Satz, mehr braucht's nicht, bitte erkläre, was los ist.
1: Ja, ich war bei Riccardo Simonetti.
0: Kennen wir den alle hier?
1: Wer kennt Riccardo Simonetti?
0: Oh, okay. Also als ich das gesehen habe, habe ich gedacht, Alter, was ist los? Aber hier irgendwie euch völlig underwhelmed, dieses Publikum mit dieser Information.
1: Ja, Riccardo Simonetti ist eine Person des öffentlichen Lebens. Und hat eine Initiative, die Riccardo Simonetti-Initiative. Und die hat vor ungefähr 2 Monaten den Riccardo Simonetti-Initiative-Award verliehen.
0: Er hat schon Bock, dass er da seinen Namen ranmacht irgendwie, ne?
1: Keine, ja. Und diese Initiative setzt sich für marginalisierte Gruppen ein und genau hat diesen Award verliehen an Personen, die besonders ihr Engagement gezeigt haben

0: Genau, ja. Genau. Das war schon, ich bin schon sehr dankbar dafür, ja.
1: Ja, nice.
0: Ja.
1: Du hast gesagt, nächstes Jahr geht's weiter, wahrscheinlich kommt neue Musik, du wirst ein bisschen spielen, das ist so der Plan. Ja?
0: Ja, also.
1: Okay, du willst noch nichts verraten.
0: Also ja. Das nächste Konzert ist am 27.06. in der Substanz hier in Leipzig und das nächstgrößere Konzert ist am 4. September, des Beyoncés Geburtstag.
2: Das weiß Martin natürlich.
1: Ey, um das mal, dieses Beyoncé-Thema. Destin hat mich vorhin gefragt, ob ich das neue Beyoncé-Album schon gehört habe. Ich habe gesagt, nein, ich kann mir nicht alles immer anhören. Und dann ging hier ein Riesenstreit los. Wir waren kurz davor, hier einzupacken.
0: Ja,
1: wieder.
0: Ich war kurz davor abzusagen, einfach meine Sachen wieder zu packen.
1: Und dann hat sie gesagt, es war irgendwie 15 Uhr, ja, du hast ja noch eine anderthalbe Stunde, dann hörst du doch jetzt an. Destin, Alter.
0: Ja, genau, am 4.9. Im Panometer.
1: Sommerbühne.
0: Mit
1: ja.
0: meiner Band, genau.
1: Nice.
0: Genau.
1: 4.9., ja, das kommen wir vorbei, oder?
2: Ich hab Zeit.
1: Sehr schön. Du, Destin, wir hören jetzt gleich noch, also wir sehen dich dann gleich auf der Bühne. Du spielst einen Song, den es noch nicht gibt. Das wird eine Premiere.
0: Ja.
1: Wow. Bevor wir das machen, ich hab's schon angekündigt, wir haben letztes Mal sehr viel über Sarah Connor geredet.
0: Mhm.
1: Und ich würde jetzt einfach noch mal in das letzte Gespräch in der letzten Sendung reinhören. Einfach, damit wir alle so ein bisschen auf dem Stand sind.
0: Ja.
1: Okay? Das ist das hier.
3: Übrigens, ich war auch damals so ein Sarah Connor-Fan. Ich konnte kein Englisch und ich habe trotzdem die Hochzeit von ihr und Mark Terenzi gesehen, die im Fernsehen übertragen wurde. Sarah, wenn du das siehst.
0: Ich liebe dich.
1: Sollen wir sie taggen einfach?
3: Ja, unbedingt. Oh mein Gott.
1: Das ist letztes Mal passiert.
0: Ja.
1: Und wir haben jetzt so gedacht, wenn du jetzt hier zu Gast bist, dann versuchen wir natürlich alles irgendwie in Bewegung zu bringen. Und wir haben E-Mails geschrieben, es gab Telefonate. Nee. Es war unfassbar kompliziert. Aber wir können dir sagen.
0: Sie hat nicht geantwortet.
1: Hier ist Sarah Connor. Nein, ist sie nicht.
2: Oh
1: nein, sie hat
2: Gott.
1: Wirklich nicht geantwortet.
3: Oh, wir haben oh Mann.
0: Und ihr klatscht, hä? Ich will mal sehen, wie ihr guckt, wenn eure Kindheitshelden irgendwie anmoderiert werden. Aber nö, gibt's eigentlich
1: nee,
0: doch
1: aber ich
0: nicht.
1: Hab, also ich hab ihr auf Insta geschrieben, ich habe ihr Manager geschrieben, ich habe die Plattenfirma angeschrieben, weil ich dachte wenigstens, und dann habe ich gedacht, Bushidos Frau ist da auch irgendwie mit drin. Das wird zu gefährlich, da schreibe ich nichts hin. So, aber sie kann ja wenigstens was schicken, so, ne?
0: Ja.
1: Hat sie nicht gemacht.
2: Schade. Martin hat sogar nach Sarah Connor Dubeln.
1: Ich habe Sarah Connor Dubeln gesucht in Leipzig, aber da gibt es, ich glaube, die Zeit ist auch vorbei. Es gibt keine Sarah Connor-Double in Leipzig. Also falls jemand von euch, das ist eine Lücke, die wir heute hätten hier füllen können. völlig durcheinander. Aber was wir jetzt halt machen, weil wir können das nicht auf uns sitzen lassen, das Sarah Connor-Thema, das hat mich sehr beschäftigt. Ich habe gedacht, wir spielen einfach ein Spiel.
0: Aber nicht über Sarah Connor.
1: Doch.
3: Nein.
4: Oh, das große Mark Terenzi und Sarah Connor Hochzeitsquiz.
5: Sie ist ein sexy Mama und Wifey und ich möchte sie knutschen all day long.
0: Also ich war ungefähr 5, als sie geheiratet haben.
1: Das macht doch nichts.
0: Okay.
2: Mit 5 werden die Core Memories gebildet.
1: Es ist das große Sarah Connor und Mark Terenzi Hochzeitsquiz. Wir müssen uns sehr beeilen, weil ich ertrage dieses Musikbett nicht.
0: Okay.
1: Also je schneller wir hier durch sind, desto besser.
0: Das ist aber From Sarah With Love. Das ist ja mein Lieblingssong gewesen.
1: Ist es das?
0: Ja.
1: Schön.
2: Okay, erste Frage. Bist du bereit, Destin?
0: Ja.
2: Wann haben die beiden geheiratet?
0: 2004?
2: Nein.
0: 2003? Oh mein Gott. 2005? Ah,
2: ja.
0: Gut, dann war ich 6, sorry.
2: Am 18. August 2005.
0: Okay.
1: Wo haben die beiden geheiratet? Zweite Frage.
2: Das Land würde reichen.
1: Genau, Spanien.
0: Spanien, ja.
2: Wer hat die Hochzeit geplant und warum hätten sie sich lieber einen anderen suchen sollen?
0: Oh, dieser krasse Wedding Planner.
1: The
0: ja.
1: One. Ja.
0: The One. Ich weiß seinen Namen nicht, aber er hat eine wunderschöne Frisur, ein bisschen wie der andere Blonde.
1: Genau, der.
2: Frank Mathé heißt er. Und weißt du noch, was schiefgegangen ist?
0: Nein.
2: Er hat Sarahs Schmuck in Deutschland vergessen.
0: Oh Gott.
1: Amateur.
2: Anfänger.
1: Wirklich. Welches große Problem sorgte dafür, dass die Trauung um Stunden verschoben werden musste?
0: Das Wetter?
1: Ja, Mann.
0: Oh mein Gott.
1: Cooles Zitat von Sarah selber. Es hat gegossen, es hat geblitzt und gedonnert. Das ist ein Sarah Connor-Song im Grunde schon. Und, und plötzlich gegen 5:30

0: Sex war irgendwie alles weg, als ob der liebe Gott sagt, ich musste nochmal alles für euch gießen, jetzt könnt ihr heiraten.
1: Wow.
0: Da, spätestens da hätte ich gedacht, ja, auf jeden Fall lassen die sich scheiden, Alter.
2: Ja. Apropos, wann haben sich die beiden scheiden lassen?
3: 2008? 2009?
2: Korrekt. Ah.
0: Das war's schon. Vielen Dank, liebe Deslin.
3: Wow.
0: Es war doch gar nicht so schlimm, oder?
3: Nee, es war nicht schlimm, aber also wirklich, ich saß, glaube ich, so vor dem Fernseher und habe einfach nur so Sarah angeguckt und habe kein Wort verstanden.
0: Weißt du, was ich gemacht habe, um diesen Trailer hier zu bauen, da, dieses Zitat, ich habe mir diese ganze fucking Hochzeit angeguckt.
3: Wow!
0: Weil, ja, diese YouTube, ich habe mir die runtergeladen, weil ich irgendein Zitat wollte von dem. Es ist furchtbar. Es ist, also ich weiß, worum es funktioniert, aber es ist ganz schlimm.
3: Oh. Hm.
0: Naja, aber es ist ja eh vorbei. Gut.
3: Hättest du die Zeit mal lieber, ich will es nicht nochmal sagen, hättest du die Zeit lieber investiert, um Cowboy Carter zu hören.
0: Mhm. Ja. Du, aber da hätten wir dieses Spiel jetzt nicht spielen
3: das
0: können.
3: Stimmt.
0: Ne? Deslin, vielen Dank. Wir sehen dich gleich auf der Bühne. Du hast jetzt im Grunde noch 6,5 Minuten Zeit, dich fertig zu machen.
3: Perfekt.
0: Schaffst du, ja?
3: Schaffe ich.
0: Großen Applaus nochmal für Deslin Amicabo.
3: Dankeschön.

0: Jara, habt ihr gehört? Mit Golden Days hier in der Miserable Monday Live Show im Gold- und Gewitterstudio hier in Leipzig. Ja, und jetzt ist es soweit, ne Martin?
1: Ich bin total aufgeregt. Das Problem ist, ich sehe nichts. Wir sehen noch nichts. Aber vielleicht ändert man das dann gleich
0: noch. Ja, ich glaube, der Vorhang wird gleich zur Seite gezogen, damit auch hier hinten noch ein bisschen was gesehen wird. Jetzt hört ihr hier Deslyn Amikaba mit einer Weltpremiere.
1: Sozusagen.
0: Sozusagen einer Weltpremiere, denn dieser Song, der ist ganz, ganz neu, hat noch niemand vorher gehört. Zumindest die Welt hat ihn noch nicht gehört. Das ist Deslyn Amikaba mit Yes, I'm Mad. 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Thank you.

Das war Yes I'm Mad. Und Leute, es reicht nicht, irgendwie nur zu sagen, man ist kein Rassist und keine Ahnung, man ist nicht so und man denkt darüber nach. Ihr müsst euch wirklich informieren, müsst andere Leute aufklären, euch selbst aufklären. Und ja, es reicht einfach nicht, einfach nur so ein bisschen was zu wissen. Gut, so viel dazu.

Hallo, ich bin Zoe und ich bin ein bisschen aufgeregt gerade, merke ich. Das ist die erste Folge von Marginalia. In der Literatur bezeichnen Marginalien die kleinen Notizen, Kommentare, Gedanken, die man sich an den Rand eines Buches schreibt. Und genau für diesen Raum interessiere ich mich in der Sendung, für die Verbindung, die Literatur und Musik miteinander eingehen können. Und ich habe mir das so ein bisschen überlegt, dass in jeder Ausgabe ein Thema im Mittelpunkt steht oder eben ein Begriff, eine Idee, dass wir uns dann gemeinsam durch Gedichte, Prosatexte, andere literarische Formen erkunden, erschließen. Und dazwischen hören wir dann immer wieder Musik, die das Thema oder die Stimmungen aufgreift, weiterführt und vielleicht neue Perspektiven eröffnet. Den ersten Track, den wir gerade gehört haben, war Up von Duval Timothy. Ja, und für die erste Sendung, ich muss die ganze Zeit so atmen, Shoutout auf jeden Fall auch an Fix, der mir hier geholfen hat im Studio. Genau, jetzt atme ich einmal. Für die erste Sendung habe ich mir ein Thema ausgesucht, das mich ungefähr in der Mitte von jedem Sommer aufs Neue beschäftigt, Simple Girl, und das ist das der Sommermelancholie. Und den Anfang macht gleich Hannah Stratton mit Make Along. Ich muss irgendwie immer an so einen Moment denken, als ich ihr Album Soon zum ersten Mal gehört habe. Das war in Barcelona, als ich Friends besucht habe. Und ich bin so aus dem Terminal und mir kam so ganz warme Abendluft entgegen. Ich bin dann mit dem Bus in die Stadt und ja, fast schon kitschig hat es dann noch angefangen zu regnen. Und seitdem ist dieser Song für mich sehr doll mit diesem Abend verbunden. Hier ist Make Along von Hannah Stratton.

Beim Vorbereiten dieser Sendung musste ich immer wieder an ein Gedicht der Wiener Lyrikerin Friederike Mayröcker denken. Und ich habe mir überlegt, mal gucken, wie lyriklastig diese Sendung jetzt wird. Beziehungsweise Lyrik bietet sich ja dann doch auch einfach an. Und ich denke, ich werde die einfach vorlesen, aber schreibt gerne in die Kommentare, wie ihr euch das wünscht oder denkt. Und das Gedicht, was ich jetzt mit euch teile, das heißt Vom Umhalsen damals des Küssetags und es ist aus dem Band Von den Umarmungen. Vom Umhalsen damals des Küssetags und so weiter. Da waren Bienen, da waren Libellen, da waren die Schatten, die über das Tischtuch krochen. Wir saßen unter den hohen Platanen im sausenden Parkgelände. Wir waren verschwistert. Unsere Blicke versanken ineinander. Wir flüsterten in der Libellenzeit, in der Zeit der Gräser zu unseren Füßen. Und die Spatzen über unseren Tisch mit zierlichen Füßen, während die Wolken, wie sie weiß oder schwebten, über dem Dach der Meierei. Während die Krümel von unseren Lippen, ich meine die Vögel, es waren die Junitage, die Mädchen in diesen Wolken etc. Wir dachten, ich glaube, wir dachten, wir wünschten, es möge der Tag, es möge die Zeit, es möge das zarteste Zwitschern in unseren Schläfen, ich meine nicht enden, in deren Weiher und blasend, pustend von Sommer, von Wipfeln der Wehmut und Tauben behangen, schwirrend, während die Entzündung der Rosen.

Das war Peaceful von Joanne Robertson. Als nächstes hören wir Sybil Bayer mit Forget About. Wenn ich an Sommermelancholie denke, da Folk für mich auf gar keinen Fall fehlen. Oder Country auch tatsächlich. Ein bisschen cringe, das immer zu sagen, aber ja, Country mag ich schon auch gern. Bei Folk muss ich so an Katie Wolf denken. Here in California ist ganz toll. Towns von Zandt habe ich gedacht, erspare ich euch, sonst wird es sehr sad. Was ich nicht wusste, ist, dass Bayer actually aus Stuttgart ist. Und sie nahm Anfang der 1970er Jahre eine Handvoll Songs auf, meistens nachts, habe ich nachgelesen, auf einem einfachen Tonbandgerät. Und sie wollte die Musik nie veröffentlichen. Sie hat sich zwar im Umfeld deutscher KünstlerInnen bewegt, also ihr Mann war Filmemacher und ich glaube Wim Wenders ein enger Freund, aber die Aufnahmen blieben jahrzehntelang eigentlich unbeachtet. Und erst als, ich glaube, 30 Jahre später wurden die Kassetten dann wieder entdeckt und veröffentlicht. Direkt nach Sybil Bayer hören wir Are You Lonesome Like Me von The Feminine Complex und Love and Affection von Joan Armour Trading. Da sind Songs, die so ein bisschen, ja, schwingender, verträumter sind, die ich im Sommer extrem gerne beim Kochen zum Beispiel höre. Jetzt aber erstmal Forget About von Sybil Bayer.

Als nächstes möchte ich gerne ein Gedicht von Nadja Küchenmeister mit euch teilen. Ich hatte das große Glück, in den vergangenen beiden Semestern einen Lyrikkurs bei ihr besuchen zu können. 2025 erschien ihr Langgedicht »Der große Wagen«, das ich euch allen sehr empfehlen kann und das irgendwie so sehr nah an mir ist. Sagt man das? Ich weiß gar nicht. genau. Faden verloren. Für das, doch, jetzt weiß ich wieder. Ich wollte sagen, für das wurde sie dieses Jahr mit dem Peter-Huchel-Preis ausgezeichnet. Das ist ein ziemlich wichtiger deutscher Lyrikpreis. Und jetzt aber ein früheres Gedicht von ihr aus ihrem 2014 erschienenen Band Unter dem Wacholder. Und es heißt Mitternacht. Mitternacht. Schon wieder oder immer noch. Ist auch egal. Das Zimmer krümmt sich um dein Kissen. Längst ausgewandert ist dein Herz in deiner Hand, schlägt nun in der weichen Stelle zwischen dem Daumen und dem Zeigefinger, vor dem die Lebenslinie einen Bogen macht. Du wirst wohl nicht sehr alt, doch die Erinnerung an eine Autofahrt, an warmes Abendlicht über den Wiesen und an ein leeres Fußballtor hilft dir dabei, das wieder zu vergessen. Mitternacht. Ein Stapel Briefe, lange nicht gelesen, lag tief versteckt im Kleiderschrank. Jetzt hält er dich bis in die Morgenstunden wach. Wer bist du nur gewesen?

Das war Miss You von Miss Ray und Nourished by Time. Als nächstes hören wir Fatal von Samba Jean-Baptiste und I Have to Stay Hands Down. Sein Album, zweites Album, Plus 3, ist so krass gut and has to be one of my favorites dieses Jahr. Er bewegt sich so zwischen Ambient, R&B und so experimenteller Elektronik. Und was ich lange nicht wusste, ist, dass er eine klassische Ausbildung als Cellist

Das war Molly in the Club von Sophia Stell. Ich war vor ein paar Tagen in Worpswede und da war so Anfang des 20. Jahrhunderts, haben sich da recht viele KünstlerInnen aufgehalten, gewohnt, gearbeitet. Das ist in der Nähe von Bremen und eben auch unter anderem die Malerin Paula Modersohn-Becker und der Dichter Rainer Maria Rilke. Ich wollte gerade sagen, er ist so meine Guilty Pleasure, aber Guilty trifft nicht. Ich glaube, er ist einfach, ja, what can I say? Ich mag schon auch vieles von ihm. Und wie ihr schon auch gemerkt habt, bestimmt, ja, nur Lyrik, diese Sendung. Das wird sich hoffentlich ändern und ich arbeite daran. Genau, ich bin auf jeden Fall da im Museumshop ein bisschen rumgelatscht und habe so durch verschiedene Bände durchgelesen und bin auf ein Gedicht gestoßen, das Rilke für Lou Andreas Salomi geschrieben hat. Sie ist auch interesting person. Er lohnt sich auf jeden Fall mal reinzulesen. Ich glaube, sie hat einen Hochzeitsantrag von Nietzsche bekommen, Freud und ich glaube auch von Rilke. Bin mir gerade nicht mehr ganz sicher. Naja, das wollte ich auf jeden Fall mit euch teilen. Und das heißt einfach an oder für Lou Andreas Salomi. Ich hielt mich überoffen. Ich vergaß, dass draußen nicht nur Dinge sind und voll in sich gewohnte Tiere, deren Aug aus ihres Lebens Rundung anders nicht hinausreicht als ein eingerahmtes Bild. Dass ich in mich mit allem immerfort Blicke hineinriss. Blicke, Meinung, Neugier. Wer weiß, es bilden Augen sich im Raum und wohnen bei. Ach, nur zu dir gestürzt, ist mein Gesicht nicht ausgestellt, verwächst in dich und setzt sich dunkel, unendlich fort in dein geschütztes Herz.

Das war die New Yorker Künstlerin Allegra Krieger mit Low. Und jetzt hören wir einmal Living Room von Quiet Light, dem Projekt der texanischen Musikerin und Produzentin Ria Mayesh. Ich finde ihre Musik sehr atmosphärisch und ja, finde immer wieder so sehr traumartige Sequenzen dabei. Und danach folgt dann Peace by the Waves von A Good Year und Coywood. Jetzt aber erstmal Living Room.

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2: Ja, ich glaube, ich finde Klänge und Stimme irgendwie total spannend und finde natürlich alle Sinneswahrnehmung irgendwie gut, aber ich finde spannend, was so passiert, wenn ich mich nur so auf eine hauptsächlich konzentriere und was da bei mir ankommt oder was ich da so alles entdecken kann, wenn ich genau zuhöre. Sowohl jetzt als Geschichten von Leuten als auch ja, Klänge in meiner Umgebung.
3: Sagt Lena Löhr im Teleskop-Podcast Folge 7. Lena ist 33 Jahre alt, lebt und arbeitet in Leipzig und ist weltweit den Klängen auf der Spur. In ihrer Arbeit als Hörfunkautorin, Klangkünstlerin und Kuratorin ist sie Teil des Kollektivs Geräuschkulisse und produziert außergewöhnliche Hörkunst. Ob in der Wissenschaft, im Museum oder im Radio, Lena verschafft sich Gehör. Denn das Spiel mit dem Hören braucht Resonanz und Bereicherung von außen. Am liebsten mit Radiofeatures und Klangkunstkompositionen malt sie die Fragezeichen in die Luft, die Stoff für Diskussionen liefern. Ich bin Sebastian Bode von Teleskop. Viel Spaß.
4: An die Geräusche und an die Dinge, die man findet. Ne? So, da bin ich nicht so verspielt in dieser Hinsicht. Das mache ich auch, aber ich sehe nicht so oft das Instrument in den... Also was mich, keine Ahnung, im Zaun oder in dem Laternenposten oder im Fahrradständer.
2: Ja, ich komme so ein bisschen aus der Wissenschaft, auch über den Klang, über das Hören. Und da hat mich irgendwann gestört, dass wissenschaftliche Texte ja eigentlich hauptsächlich von wenigen anderen WissenschaftlerInnen gelesen oder dann auch Stücke gehört werden. Und ich finde es spannend, wenn Leute, die sich nicht so im Detail vielleicht mit Hören und Klängen beschäftigen, da einen Zugang finden. Und da habe ich als ersten Schritt sozusagen im Museum Klänge ausgestellt und hörbar gemacht und versucht, dass sich Leute da auch für interessieren. Und dann organisiere ich Hörveranstaltungen, wo wir gemeinsam Hörkunst hören, also das heißt Hörspiele, Radiofeature und Klangkunststücke und auch eher Stücke, die vielleicht Menschen nicht so sehr zugänglich finden oder wo es alleine auch mal Schwierigkeiten gibt oder Leute ausschalten würden, wenn sie das im Radio oder als Podcast hören. Und da einfach die Autorin und die Zuhörerin zusammenzubringen und ins Gespräch zu bringen, sodass Leute Fragen stellen können, was haben sich denn Leute dabei gedacht, als sie das gemacht haben. Und ja, da so einen Dialog herstellen, das ist so eine Sache, die mir wichtig ist. Ich habe Ethnologie studiert und habe mich dann irgendwie fürs Radiomachen interessiert, habe mit Kommilitonen zusammen Radio gemacht und dann waren das für mich immer so zwei Bereiche. Radio machen, was über die Welt erzählen, auch in Worten und auf der anderen Seite mein Interesse dann für Umgebungsklänge oder eben Soundscapes. Und dann habe ich eine Zeit lang gedacht, ah, schade, irgendwie ist es so getrennt und ich mag das beides so sehr und habe da nicht so eine Brücke gesehen. Und dann habe ich irgendwann einen Vortrag gehört, der aber auch sehr viel aus Sounds bestanden hat, von Peter Cusack. Das ist ein Klangkünstler und Field Recordist. Und der hat etwas gemacht, was er selber Sonic Journalism nennt, nämlich Orte oder für ihn sind das oft Umweltorte, wo Umweltkatastrophen passiert sind, zu erkunden und zwar die Klangwelten dort zu erkunden. Was hat sich da verändert? Was ist da zu hören? Und was kann da vielleicht interessant sein, über den Ort, über die Klänge zu erfahren? Und erzählt aber, also recherchiert auch und erzählt eben dann auch über diese Orte. Und da war für mich so ein Moment, irgendwie kann ich auch in meiner Sozialwissenschaft, der Ethnologie, die ich damals noch studiert habe, ich kann das irgendwie zusammenbringen, dieses über verschiedene Orte in der Welt irgendwie was erfahren und mich mit Geräuschen beschäftigen. Und es gibt eine Forschungsrichtung in der Ethnologie, die heißt Klanganthropologie oder Anthropology of Sound. Und da haben ForscherInnen so Ende der 70er Jahre angefangen, sich eben mit Klangumgebung zu beschäftigen und was die über Orte, über Menschen und ihre Lebensumgebung aussagen. Genau, und damit habe ich dann angefangen, da auch in die Richtung zu forschen. Diese Klanganthropologie besteht dann aber doch viel aus Text. Also es gibt auch einige ForscherInnen, zum Beispiel Stephen Feld, der da so der Erste war, der richtig viel in die Richtung gemacht hat. Und der hat immer beides gemacht. Also der hat geschrieben über Orte, über Klänge und Klanglandschaften und was das für die Leute bedeutet. Und auch Geräusche aufgenommen und daraus Kompositionen gemacht. Aber nicht im Sinne einer musikalischen Komposition, sondern einer Verdichtung von Aufnahmen von einem Ort. Also zum Beispiel vom Morgengrauen bis zum Sonnenuntergang sind sehr, sehr viele Stunden. Das würde sich nicht eine Person anhören, die sich nicht hauptsächlich damit beschäftigt. Und er hat das dann verdichtet, sodass zum Beispiel dann ein 15-Minuten- oder 20-Minuten-Track entsteht, der diese Dynamik von dieser Zeitspanne an diesem Ort zeigt. Also Dynamik im Sinne, was passiert da in der Klangwelt.
5: Er sagt, ich würde gerne viele Dinge malen. Den Präsident als einen Mörder oder die mordenden Polizisten als Zombies. Ich würde gerne den ganzen Müll an Leuten malen, die die Sauerei mit den Jugendlichen zu verantworten haben.
2: Mein erster Versuch, fast reine Sounds ins Museum zu bringen, war eine Installation im Grassi-Museum für Völkerkunde, die hieß Sounds der Tortilla-Macherin. Ich habe eine Zeit in Nicaragua verbracht, in einem riesigen Marktviertel, also eher wie ein Bazar. Und dort fand ich eine Soundkulisse total spannend und es waren Frauen, die haben Tortillas, also so dünne Maisfladen, hergestellt und dafür auf Tische getrommelt. Also sie haben natürlich nicht darüber nachgedacht, glaube ich, dass sie jetzt Musik machen, aber sie haben diese Fladen hergestellt und eben flach geklopft. Und ich habe viel Zeit mit denen verbracht, das auch selber mal ausprobiert und habe dort aufgenommen mit binauralen Mikrofonen. Das sind so ganz kleine Mikros, die ich mir da so quasi in die Ohren stecken konnte und mit denen eine sehr räumliche Aufnahme entsteht, weil wenn man das sich mit Kopfhörern anhört, dann hat man sozusagen die Hörposition, die ich beim Aufnehmen hatte und habe so aus verschiedenen Perspektiven sozusagen aufgenommen, also nah an denen dran, mit ganz viel anderen Kontextgeräuschen noch vermischt zu verschiedenen Tageszeiten. Ich habe mich auch mal unter den Tisch gesetzt und habe dann im Museum eigentlich so einen weißen Sockel errichtet, wie das auch oft für museale Objekte passiert, mit einer Beschriftung und um diesen Sockel herum gab es vier Kopfhörer, wo die BesucherInnen dann verschiedene Perspektiven auf sozusagen den Soundgegenstand hören konnten. Und meine Idee war, oder eigentlich die Frage war, braucht es in so einem ethnologischen Museum unbedingt Artefakte, also Objekte zum Anfassen bzw. Anschauen, oder ist nicht auch so eine akustische Situation, wie ich sie da erlebt habe, wie sie total speziell ist an diesem Ort, auch etwas, mit dem ich mich beschäftigen kann, was an anderen Orten passiert, was aber genauso auch hier passiert. Also es gibt in jeder Stadt irgendwie sehr spezifische Soundmarker, also Sounds, die einen Ort speziell charakterisieren. Und das finde ich eigentlich interessant und das finde ich auch spannend, das mit Leuten zusammen hier zu entdecken. Also dafür muss man nicht unbedingt weit wegfahren. Da hat man vielleicht das nochmal geschärftere Gehör, weil vieles unbekannt ist oder ich mit ganz anderen Sounds aufgewachsen bin, als die an anderen Orten passieren. aber auch hier in einem Viertel, wo ganz viel passiert, umgebaut wird, Wasser anders geleitet wird, neue Wände entstehen oder so, gibt es vielleicht irgendwo ein total verrücktes Echo, was vorher so nie da gewesen ist oder was es nur an diesem Ort gibt.
6: Ich habe mich mit meiner regierungstreuen Freundin Katja zu einem Spaziergang verabredet. Mit kleinen versteckten Mikrofonen kann ich auf der Straße aufnehmen, trotz des präsenten Argwohns gegenüber AusländerInnen. Katja ist eingeweiht und scheint nicht nervös zu sein.
5: Hier ist ein sehr altes Wandbild, nicht beschmiert. Sie weiß nicht warum, vielleicht weil es hier eine ruhigere Straße ist. Katja sagt, ich war noch ein Mädchen, etwa 12 Jahre alt, als es von Funarte gemalt wurde.
6: In den folgenden Stunden ist die Stadt eine Galerie und Katja eine Kunsthistorikerin.
2: Damit ich das mit Menschen teilen kann, was mich da so interessiert an diesen kleinen Geräuschen, habe ich so verschiedene Wege gefunden. Das eine sind Soundwalks, also so Hörspaziergänge, wo ich an einem Ort oft mit auch meinen Kolleginnen Carina Pesch und Martina Weber zusammen so eine Route erkunde und dann mit einer Gruppe die Abläufe an bestimmten Orten innehalte, anzeige, dass man ein Ohr irgendwie an ein Metallgitter pressen soll oder irgendwo mal einen Stein reinwerfe oder auch einen Ton in einen Raum gebe, um dort irgendwie das Echo zu hören. Das ist so, was da so passiert und wir schweigen dann so für eine Stunde und kommunizieren nur mit Handzeichen und am Ende sprechen wir mit den Leuten über ihre Hörerfahrung. Das zweite ist, dass ich auch Audiowalks produziere, wo ich auch mit Field Recordings arbeite, wo dann nochmal was zusammenkommt. Also ein Audiowalk ist für mich eine produzierte Audiospur, die an einem bestimmten Ort gehört werden soll und oft eben auch über GPS abrufbar ist, sodass der Ort und das, was über Kopfhörer kommt, getimed ist und an einem Ort zusammenkommt. Und da habe ich eine Arbeit gemacht, wo bestimmte Sounds von einem anderen Ort, der gewisse Ähnlichkeiten hat mit dem Ort, wo gehört wird, zusammenkommen und es dann sozusagen so eine Überlagerung gibt von Field Recordings, die einen eigentlich woanders hinwegnehmen mit den Geräuschen, die vor Ort passieren. Das ist so noch ein Experiment. Das andere sind diese Installationen, die ich einige wenige im Museum gemacht habe und noch welche machen werde. Das andere sind Hörveranstaltungen, die ich auch mit meinen beiden Kolleginnen Carina Pesch und Martina Weber als Verein Geräuschkulisse e.V. organisiere. Und dort kommen eben Autorinnen, Autoren, KlangkünstlerInnen, Klangkünstler zusammen mit Publikum, mit ihren Arbeiten. Und da geht es eben auch darum, ganz genau hinzuhören, nicht nur bei den Geräuschen, sondern auch beim Wort. Und da zu entdecken, was auch in so einem Stück alles steckt, weil eben auch so lange Produktionen, die häufig sehr aufwendig sind, wie zum Beispiel so ein einstündiges Hörspiel oder ein einstündiges Feature, oft ja so nebenbei gehört werden, irgendwie im Küchenradio, beim Autofahren oder irgendwie als Podcast auf dem Fahrrad, wo ja die Aufmerksamkeit immer noch bei ganz vielen anderen Dingen ist. Und wir versuchen, so einen ganz konzentrierten Hörraum zu schaffen, gemütlich auch natürlich, wo wir wirklich eine Stunde nur hören und die Leute eben nicht noch nebenbei irgendwie abwaschen. Und das ermöglicht eben auch ein ganz anderes Zuhören.
7: You lose the directionality and the immersivity in a recording.
8: In einer üblichen Stereoaufnahme sind die Richtungen, aus denen Klänge kommen, nicht mehr zu hören. Trotzdem hast du beim Zuhören den Eindruck, mittendrin zu sein. Du fühlst dich als Teil eines Ortes. Betrachtest du dagegen ein Foto oder einen Film, bist du dir deiner Distanz zu diesem Ort bewusst.
4: Also wenn ich eine Aufnahme mache an einem Ort und mir diese Aufnahme dann irgendwie 10 Jahre später anhöre, dann steht dieser Ort mir so vor Augen, als hätte ich ihn gerade erst erlebt.
6: Ich höre Udo zu und denke an einen Morgen in den Bergen.
2: Also ich habe in meiner Jugendzeit viel Musik gemacht und hatte dann das Glück, an meiner Schule auch einen Musikleistungskurs belegen zu können, was aber sehr theoretisch war, aber ich mochte das richtig gerne, also eher so Richtung Musikwissenschaft. Und mit diesem Kurs war ich dann irgendwann mal für ein Wochenpraktikum beim WDR in Köln. Und da gab es dann eine Radio-Crew und eine, die hat so eine Konzerteinführung vorbereitet. Und ich bin dann nicht in die Radio-Crew gekommen, aber hatte da trotzdem irgendwie viel Spaß dabei. So, da ging es damals rum, so ein klassisches Werk für Jugendliche verständlich zu machen. Und dann habe ich da mit den WDR-Redakteurinnen gesprochen und dachte, ah, das irgendwie ist es cool. Wie komme ich da hin? Und die haben mir damals gesagt, auf keinen Fall Journalismus studieren. Mach irgendwas, was dich interessiert und das Handwerk kriegst du dann irgendwie so. Und darüber habe ich dann aber auch gar nicht mehr so nachgedacht. Dann habe ich überlegt, Musikwissenschaft zu studieren. Dann dachte ich, ach nee, irgendwie reicht's jetzt mal damit. Ich möchte was anderes machen. Genau, und dann bin ich bei der Ethnologie gelandet und habe da erstmal gar nichts mit Sound gemacht. Und irgendwann habe ich eben diesen Zweig mit der Klanganthropologie entdeckt und habe da beim Lesen und Hören dann gedacht, ah, irgendwie habe ich da schon einen Zugang oder ah, das kann ich jetzt irgendwie einordnen und weiß irgendwie, was in der Musikavantgarde so ein bisschen passiert ist und habe Sachen im Ohr, wenn ich das lese. Und ja, habe mich da irgendwie begeistert und hatte da auch erst so die Idee, mehr in der Wissenschaft zu bleiben. Und dann habe ich aber gemerkt, so nee, eigentlich will ich eben raus damit. Also nicht in diesem Elfenbeinturm der Wissenschaft bleiben mit diesen Soundideen und auch praktisch was machen und habe das eben im freien Radio da den Freiraum gehabt, bei Radio Blau in Leipzig da ganz viel auszuprobieren in alle möglichen Richtungen. Auch irgendwie sehr unbegleitet. Also es gibt da eben nicht so eine Redakteurin, die der mir sagt, was ich machen soll. Aber das war für mich irgendwie total wichtig, irgendwie da ganz viel ausprobieren zu können. Ich habe auch irgendwie mal Gespräche über Klangkunst angefangen und das wieder sein gelassen und mache da jetzt immer noch eine Gesprächssendung, die mir sehr viel Spaß macht, wo ich meine eigene Redaktion bin. Genau, und das war so wichtig, das auszuprobieren. Und ich habe das aber irgendwie immer so als, ja, das ist jetzt so mein Spaßding und ich kann das ja gar nicht so richtig gut, weil ich bin jetzt ja nicht irgendwie ausgebildet in die Richtung. So habe ich das wahrgenommen und dann habe ich irgendwann ein Feature-Seminar gemacht bei so, ja, so einer Fortbildungseinrichtung mit einem Feature-Autor, Michael Lissek. Und da weiß ich noch, war die erste Runde, Vorstellungsrunde, sollten wir sagen, wer wir sind und was unser Lieblingsfeature ist. Und ich saß da und dachte, ich weiß gar nicht was, ich habe noch nie ein Feature gehört, ich weiß es nicht. Ich war da nicht die Einzige und er war, glaube ich, ein bisschen geschockt von unserer Gruppe, weil er was ganz anderes erwartet hat. Und wir haben dann dort aber seine Arbeitsweise kennengelernt und sozusagen mit seinem Material selber ein Feature gebaut und das diskutiert. Und da dachte ich so, ah, das ist so, bringt vieles zusammen, was ich gerne mache. Lange intensiv recherchieren, mit Leuten Interviews führen und was mit künstlerischem Anspruch daraus produzieren und eben keine Dissertation und keinen wissenschaftlichen Artikel. Aber ich kann trotzdem lange recherchieren und mir Zeit nehmen für Sachen. Und das kannte ich bis daher nicht und dachte immer nur, ah, es gibt irgendwie so Nachrichtenbeiträge und Kurzbeiträge und da muss immer alles ganz schnell gehen und tagesaktuell sein und das interessiert mich irgendwie gar nicht. Genau, und da war so dieses, ah, Feature machen, das würde ich gerne machen. Und jetzt mache ich das, aber das hat dann noch ein bisschen gedauert natürlich.
9: Nein, ich muss Ihnen sagen, dazu habe ich gar keine Beziehung. Das kann ich nicht begreifen. Die junge Generation mag anders denken als wir. Ich sehe daran nichts.
10: Was sagte der denn gerade?
11: Der hat hier demonstriert, wer der Herr im Hause ist.
10: Ach so, und das geht so, ja?
11: Ja, das ist, er zeigt, wer hier Territoriumsbesitzer ist.
12: 1956 kommt ein Rock'n'Roller namens Bill Haley und die Zeit um die Welt erklärt.
13: Es erinnert an Kult- und Kriegstänze aus dem Urwald.
12: 1957 kommt ein Rock'n'Roller namens Little Richard und die Zeit um die Zeit erklärt.
14: Sie werfen die Arme hoch. Der Blick bekommt etwas Starres.
12: 1958 kommt Elvis Presley und ein Psychologe namens Dr. Jost Merlo erklärt:
14: Rock'n'Roll ist ein Symptom für die Gier nach einem Zurückgleiten in archaische Dumpfheit und passive Raserei.
12: 1960 hat die Raserei eine ganze Generation erfasst und deren Eltern erklären:
14: Rock'n'Roll ist Affenmusik.
12: Und umgekehrt. Aber das entdeckt man erst viel später. In den 90er Jahren stellt der schwedische Affenverhaltensforscher Björn Merker.
2: Was Hörspiel angeht, finde ich zum Beispiel die Arbeit von Feline Fellhagen super, die eben auch so aus dem Theater kommt und viel mit Improvisation und Selbstexperiment arbeitet. Da kann man sich mal was anhören. Tom Heithoff, der auch immer mit Laien arbeitet, macht auch ganz tolle Stücke. Ja, für diesen subjektiven Blick, den ich so beschrieben habe, finde ich eben auch die Arbeit von Michael Lissig spannend, wo er eigentlich immer präsent ist und auch so seinen persönlichen Zugang zum Thema. Und so ein paar ältere Stücke finde ich irgendwie auch wichtig zu hören. Einfach, ja, um so ein bisschen zu begreifen, was ist da eigentlich so passiert. So der Urvater sozusagen des Features in Deutschland, Peter Leonard Braun, der über 90 ist mittlerweile, hat halt so als erster mit Stereo-Mikrofon draußen gearbeitet. Das war ja vorher technisch gar nicht möglich, weil man so viel mitschleppen musste. Da gibt es zum Beispiel das Stück Catch as Catch Can oder Hyänen oder Hühner. Ja, das ist eine sehr eigene Art und wirkt irgendwie heute auch irgendwie so wirklich irgendwie schon älter. Aber es ist wirklich halt, wenn ihr euch vorstellt, so was da mitgeschleppt werden musste und wie da Leute in die Szenen gegangen sind, finde ich das ganz toll zu hören. Und ich mag auch sehr gerne den Witz und Sarkasmus von Walter Filz in seinen Stücken. Zum Beispiel, ich sage immer das Katzenfutterstück, aber ich glaube, es heißt die Ästhetisierung der Katze. Der arbeitet sehr mit Collagen, mit Archivmaterial und erzählt dabei was über die Gesellschaft. Und das ist sehr selten geworden, finde ich. Also so ein bisschen so dieser Witz auch, den Feature haben kann, der ist selten zu hören, finde ich. Singing Apes.
15: Als ich das erste Mal hörte, dass es singende Affen gibt, traf es mich wie ein Blitz aus heiterem Himmel. Der Gedanke, dass wir vielleicht selbst singende Affen waren, bevor aus uns sprechende Menschen wurden. Das könnte vielleicht unseren Hang zum Singen, zu Musik und Tanz erklären. Wenn wir wirklich lange vor dem Sprechen, so wie die Gibbons gesungen hätten, würde die Grundlage für den Gesang, die Musik und schließlich die Sprache des Menschen vielleicht in einem anderen Licht erscheinen. Might appear in a different light. Mein erster Eindruck, dass es hier gar keine Gesetzmäßigkeiten gibt, war vollkommen falsch. Tatsächlich gibt es strenge Regeln für das Zusammenspiel von Männchen und Weibchen. Sie haben getrennte und aufeinander abgestimmte Teile, synchronisiert zu einer gut organisierten gemeinsamen Darbietung.
12: Als die Rock'n'Roll-Rebellion beginnt, wird Petermann frech. Eine Zoobesucherin erinnert sich.
16: Als vor Jahren der Petermann seine Show abzog, hier mit seinem Pfleger, Herrn Rolfing, da stand neben mir eine junge Mutter. Die hat einen kleinen vierjährigen Jungen neben sich. Dem gab sie einen Apfel. Und schwupps kam der Petermann auf seinem Rädchen und holte ihm den Apfel weg. Alles lachte, der Kleine war ganz entsetzt, der Petermann biss den Apfel halb ab und dann gab er ihm den wieder. Da war der Junge so entsetzt, er wusste nicht, was er zu sagen hatte, der sagte nur noch, Mami, ich muss mal.
12: Hat Petermann etwas über die Rock'n'Roll-Rebellion gewusst?
2: Also der Zugang jetzt, was so öffentlich-rechtliche Sender angeht, war so okay, schwierig. Also ich glaube, ich habe wirklich den Support von Kolleginnen gebraucht. Ich habe zum Glück viele Freundinnen, die auch Autorinnen sind und schon länger dabei, und die haben mich sehr unterstützt und bestärkt, weil mich das gestresst hat, irgendwie in der Redaktion anzurufen und da sofort in 2 Minuten zu pitchen, was ich machen will. Und das ist schon nicht so einfach. Und ich habe das Gefühl, dass in den Redaktionen sich was verändert und dass jüngere Redakteurinnen und Redakteure beides irgendwie zugänglicher sind und da auch eher motivierender sind, mehr Feedback geben und da irgendwie mehr ein Gespür dafür haben, dass Leute vielleicht gerade erst anfangen und irgendwie noch nicht in allem total sicher sind und wissen, wie der Laden läuft. Und dass ältere Redakteure, und da finde ich, sind es eher die Männer, so in meinen bisherigen Erfahrungen, da vielleicht nicht so einen Sinn für haben, dass ich eben noch nicht seit 20 Jahren im Business bin. So. Und da verändert sich was, weil die gehen jetzt in Rente. Und dann ist es natürlich so, dass im Rundfunk halt auch gekürzt wird und dann eben eher an künstlerischen Formaten gekürzt wird und es da einfach enger wird. Aber das kann ich nicht so gut beurteilen, weil ich eben erst so neu dabei bin. Und für andere ist es dann so, oh, es gibt kaum noch Wiederholungen der Stücke und das ist finanziell total schwierig. Ich habe aber erst ein langes Stück veröffentlicht, was jetzt wiederholt wurde und ich kann jetzt noch nicht mehr dazu sagen. Aber ich nehme das natürlich wahr und ich glaube, dadurch, dass halt immer mehr freie Autorinnen da sind, da gibt es schon noch viel Ignoranz eher so von Festangestellten gegenüber den freien Autorinnen, die eigentlich einen Großteil des Programms schmeißen. Es gibt so einen Boom ja der Podcast-Szene so in den letzten Jahren und da gibt es eben auch kommerzielle Anbieterinnen oder Produzentinnen. Und da gibt es, glaube ich, eine große Abwanderung auch. Also ich habe das Gefühl, dass einige Redakteurinnen ganz schön auf der Suche sind nach Autorinnen, weil viele eben vielleicht lieber ihr Feature als Podcast produzieren und dann die Länge selber bestimmen können und so mehr selbstbestimmter arbeiten können. Wie das finanziell ist, ist natürlich auch manchmal sicherer oder weniger sicher oder Leute müssen dann mehr auf Klickquoten gehen. Ja, also ich war tatsächlich verwundert, dass ich jetzt so in meinen ersten 2-3 Jahren, wo ich da so mehr Kontakt habe zu den Redaktionen, öfter gehört habe, so ja, wenn du noch was hast und auch wenn du jetzt schon was hast für danach und es noch nicht sofort umsetzen kannst und melde dich, wo ich dachte, ah wow, ich bin gerade ganz neu da und es scheint wirklich Bedarf da zu sein. Und ich glaube, da gibt es schon ein bisschen so eine Abwanderung, weil die Öffentlich-Rechtlichen halt nicht immer finanziell dann so attraktiv sind. Andererseits finde ich es halt total super, mit einem Toningenieur zu arbeiten, der total viel Erfahrung hat und da einfach künstlerisch auch nochmal was anderes entsteht, als wenn ich das ganz alleine mache zum Beispiel.
7: So you have to learn very quickly about the whole environment.
8: Wenn du spezifische Klänge aufnehmen willst, musst du dich zwangsläufig mit der Umgebung der Klänge auseinandersetzen. Dadurch, dass du die Klänge aufnimmst, erfährst du erst, wie sich die Klänge im Laufe des Tages und im Laufe des Jahres verändern.
7: What the layers are and how it changes during the day and during the year and very many things about the sound environment which you would never realize without trying to make recordings. And that became my interest rather than just the birds, of course.
8: Und mich interessiert mittlerweile die gesamte Klanglandschaft, nicht nur Vogelstimmen.
6: Deswegen hat Peter zum Beispiel diese Aufnahme gemacht, Klänge, die vom Kalten Krieg übrig geblieben sind. In England treffen 1991 Transportflugzeuge der US Air Force auf einen Rehbock und einen Fuchs.

0: ich glaube, es macht Sinn, das zu machen, was eine Person halt gerne macht. Und dann ist da auch irgendwie die Motivation da und sich irgendwie Verbündete zu suchen, weil so alleine alles durchzuboxen ist sehr anstrengend. Ich habe das Gefühl, dass manche Leute, die so damit anfangen, sich da auch irgendwie so einen Stress machen und dass sie so ein bisschen erschlägt vielleicht, was sozusagen sie alles machen könnten. Und dann bin ich ganz gut damit gefahren, einfach mal auszuprobieren und auch zu riskieren, dass es halt schlecht klingt oder nicht funktioniert oder niemand es versteht. Aber lieber mal was ausprobieren als irgendwie Schema F, das ist langweilig.
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0: Hallo, willkommen bei der zweiten Folge Selected Purse bei Sachsenperle. Ich habe heute einen besonderen Gast da, und zwar Bekani aka Miguel. Hallo Miguel.
1: Hey, thanks for having me.
0: Ja, danke, dass du auf jeden Fall die Einladung angenommen hast. Wir haben auch schon ein super nice Set aufgenommen. Das hört ihr dann nach dem Interview. Genau, meine erste Frage ist eigentlich immer, was ist deine aktuelle Selected Pearls des Monats oder generell im Moment?
1: Voll. Die Selected Pearl ist tatsächlich auch der letzte Track in unserem Mix. Oder der vorletzte, besser gesagt. Und der Track heißt Dark Into Light und ist von Alex Blake. Und ich habe die Platte schon seit Ewigkeiten, schon über 10 Jahren. Ich habe die mal in so einem riesen Pulk von Platten gekauft. Es waren so 50 Stück oder so. Und da habe ich, glaube ich, auch pro Platte 1 Euro oder so bezahlt. Und jetzt hatten wir letztens, habe ich mit Amina ein Back-to-Back gespielt. Und da war Quest der Headliner. Und Quest hat auch diese Platte gespielt. Und dann war ich so, hey, Moment, die kennst du doch. Die ist doch furchtbar alt. Und dann haben wir so kurz über die Platte gechattet und dann habe ich mir gedacht, kramst du die mal wieder raus? Und ich glaube, ja, so, das ist, hab die jetzt die letzten 2-3 Male, wo ich aufgelegt habe, auch immer gezockt und hatte richtig Spaß mit der.
0: Ja. Ja, klang auf jeden Fall auch nice. Wie würdest du den Vibe beschreiben von der Platte?
1: Das ist so, ich würde schon sagen, das ist irgendwo Techno. Mhm. Ich habe das auch damals so gekauft, als ich noch so wirklich so Schranz gespielt habe.
0: Oh mein Gott.
1: Und dann habe ich die halt so recht schnell gespielt. Aber das ist so eine Art von Techno, wie man sie, glaube ich, wenn man heute mit Personen über den typischen Techno-Sound, wie er zum Beispiel auf den Leipziger Floors gekannt wird, was man nicht so findet. Also ich sage immer, es bewegt sich so irgendwo zwischen House und Techno, aber für mich ist es Techno.
0: Ja, ja. Front to the Floor Techno.
1: Ja, voll.
0: Müsst ihr auf jeden Fall reinhören. Die Tracklist verlinke ich euch dann oder seht ihr dann auch in den Infos. Ja, danke auf jeden Fall für deine Selected Pearls. Pearl, lol.
1: Yes.
0: Ja, genau, also Miguel ist auf jeden Fall auch ein großer und wichtiger Teil von der Leipziger Club- und Kulturszene. Er ist auch DJ für Ballroom von Two Colors, was immer jeden ersten Freitag in der Garage Ost stattfindet.
1: Die Friday Function, hosted by True Colors. Especially by Phoenix Fulani.
0: Ja, magst du ein bisschen was dazu erzählen? Was ist ja schon noch so ein Herzensprojekt von dir auf jeden Fall?
1: Voll. Also ich bin dort Ballroom-DJ, genau, und das ist so ein, also so richtig Teil des Chors bin ich nicht. Ich bin dort Ballroom-DJ, ich habe Phoenix kennengelernt und haben so ein bisschen über Auflegen gesprochen und dann wurde halt nach regelmäßigen Balls gesucht in Leipzig, wie kann man die machen, und dafür muss es eben auch einen Ballroom-DJ geben, und dann habe ich gesagt, hey, ich könnte mir das vorstellen, und so bin ich im Grunde genommen irgendwo mit in dieses Kollektiv reingerutscht, und ich muss sagen, ich mache das jetzt seit ich 16 bin, ich bin dieses Jahr 32 geworden, und selten bis nie habe ich so viel Energy und einfach gute Vibes auf Veranstaltungen gesehen wie bei True Colors. Da geht es nicht mal nur um die Friday Functions in der Garage Ost, da geht es um jede Session, da geht es alleine darum, wie man miteinander spricht, wie man miteinander schreibt. Es ist wirklich, wirklich so eine kleine, richtig, richtig sweete Family, die sehr Acht auf sich gibt und und sich gegenseitig nicht in die Pfanne haut, einander voneinander profitieren lässt. Und wir waren letztens zum Beispiel in einer wirklich größeren Gruppe bei Melt. Danke nochmal an La Cuifa für die ganze Organisation da drumherum. Und ja, und ich finde am tollsten eigentlich bei True Colors, dass, wenn ich mir Leipzigs Szene so ein bisschen angucke, dann ist Diversität immer oft so ein Thema, wo man vorgibt, dass das sehr, sehr groß geschrieben wird, aber am Ende ist es dann gar nicht so divers, wie ich zumindest erwarte, Und bei True Colors, ohne dass man überhaupt sich, also jetzt wahnsinnig krass Acht darauf gibt, sind die ganzen Sachen divers, weil es halt einfach, weil es der natürliche Umstand ist, dass in so einer Crew Diversität gelebt werden muss. Und ich denke auch, das sind irgendwie dann die schönsten Projekte, weil wir dürfen nicht vergessen, wo auch der ganze Stuff herkommt, also Techno und House. Und das ist halt auch, also es kommt halt von marginalisierten Gruppen. Ich will jetzt keinen Geschichtsabriss über House oder sowas machen, aber checkt einfach mal Leute wie Frankie Knuckles, Ron Hardy oder Larry Levan, wo die gespielt haben, was deren Venues waren. Und das ist, glaube ich, mehr als Beleg genug, dass diese Culture, um die sich heute vieles dreht, in der Leipziger Subkultur auf den Schultern von queeren POCs gebaut wurde, zu großen Teilen. Ja.
0: Danke auf jeden Fall fürs Erwähnen. Und ja, checkt auf jeden Fall mal aus. Bildet euch ein bisschen weiter, was es angeht, weil eigentlich fast alle elektronischen Genre kommen von marginalisierten Gruppen oder stammen von da gefühlt.
1: Ja.
0: Ja, danke dafür auf jeden Fall. Für den kleinen Ausflug zu True Colors. Wir haben vorhin schon kurz ein bisschen gequatscht, dass du ja in Delitzsch aufgewachsen bist und auch so von deinem ersten Club-Gig oder von den, ja, vielleicht ja. Die Geschichte fand ich irgendwie ganz spannend. Wenn du willst, kannst du gerne dazu noch mal ein bisschen was erzählen.
1: Voll. Also ganz, ganz funny. Es hat recht früh bei mir angefangen mit 16, wie ich vorhin kurz gesagt habe. Und ich hatte meinen ersten Gig, jetzt ist mir sogar die Stadt eingefallen, wo das war. Das war nämlich nicht mal in Delitzsch, das war in Döbeln.
0: Oh Gott, noch besser.
1: Ich hatte meinen ersten Gig in Döbeln. Und das war damals mit einem Freund zusammen, Max. Und wir haben vor Hensen und Schrempf aufgelegt. So ganz, ganz furchtbarer Schranz. Schranz, so übelste Ballerscheiße, wirklich. Ja, und das war so mein erster Gig und da musste ich tatsächlich auch, weil ich halt noch nicht volljährig war, einen Mutti-Zettel mitnehmen, dass ich überhaupt nach 0 Uhr in dieser Location sein durfte, dass ich eine Gage dafür bekommen musste, all sowas. Ja, das war wirklich, das war wild. Aber was ich auch sagen muss, so verrückt diese Zeit auch war und vielleicht auch, also wie wenig ich heute so vom kulturellen Anspruch hinter dieser Zeit stehe, muss ich sagen, war das so sehr pure-hearted alles. Wir hatten, also es waren wirklich so die ganzen, der ganze Freundeskreis hat irgendwie unterstützt auch und wenn man irgendwie nicht wusste, wie man von A nach B kam, dann, also ich meine mal, in der Kleinstadt ist es noch so ein bisschen anders, da hat gefühlt jeder zweite einen Führerschein und Auto, weil man sich sonst halt nicht von A nach B bewegen konnte und dann wusste man nicht, wie man zur Location kommt und dann hat natürlich irgendeine Person gesagt, natürlich war ich und das war echt, also es war sehr pure und echt auch von dem Aspekt her schön, ja.
0: Aber hast du dann auch Schranz auf Platte aufgelegt?
1: Aber voll. Also, ich konnte gar nicht anders, als mit Platte anfangen. Also wie gesagt, ich bin jetzt 32, habe mit 16 meinen ersten Gig gespielt und mit 15 angefangen, mich dafür zu interessieren. Und da gab es, ich muss da tatsächlich auch so ein bisschen Sarah zitieren von der letzten Folge. Es gab wirklich nur diese CDJs, wo du deine CDs reingeschoben hast.
0: So wild.
1: Und damit haben dann die meisten Leute halt aufgelegt und irgendwie hat mich das schon gar nicht so gecatcht, wie dass da eine Person steht und sich immer umdreht und in der Plattenkiste rumwühlt und dann doch irgendwie mal checkt, jetzt muss ich das nochmal runternehmen. Irgendwie war das, und auch so dieses physische, so ein großes Cover zu haben. Und ich konnte es mir halt vor allen Dingen einfach nicht aussuchen. Die Person, die mir das Auflegen beigebracht hat, in Delitzsch, Marco, Shoutouts an Marco Linke, hatte halt auch einfach keine CDJs, aber Plattenspieler. Und dann fing ich an, mir meine ersten Platten zu kaufen. bin zu Marco in den Norden gefahren mit dem Fahrrad und ja, und dann hat man den ganzen Tag aufgelegt.
0: Klingt richtig schön.
1: Ja, das war sweet.
0: Weißt du noch, was deine erste Platte war?
1: Auf jeden. das ist jetzt sogar noch krasser als Schranz, aber tatsächlich stehe ich heute sehr dahinter mittlerweile. Und zwar, es gab früher so ein ganz, ganz kleines Leipziger Label, was auch tatsächlich richtig geile Musik gemacht hat. Strike Records hießen die. Und die haben so auch krasse Untergrund-Raves in Leipzig gemacht. Also wirklich so Locations einfach gesquattet, ein riesen überdimensioniertes Soundsystem reingestellt, ganz wenig Lichttechnik, maximal irgendwie ein Stroboskop und so, dass der DJ irgendwie sein Setup sieht und dann wirklich 180 BPM aufwärts. Und die erste Platte, die ich da, und nicht auf Breakbeat, nein, 4 to the floor oder Breakcore. Und die erste Platte, die ich gekauft habe, war von diesem Label Strike Records. Es war eine rote, durchsichtige Platte und heißt Sparta von dem Künstler Igor. Nicht dem Igor mit 3 R, sondern dem Igor mit I, Doppelpunkt, G-O-R. Und das war wirklich cool.
0: Hast du die noch?
1: Ja.
0: Und spielst du die auch noch?
1: Nein. Also nicht, weil ich sie nicht spielen will, sondern einfach, weil sie, also sie ist halt einfach viel zu schnell. Also ja. Es ist wirklich sehr, sehr, sehr schnelle Musik. Es gibt ab und an mal so Occasions, wo ich Bass-Sets spiele und dann, da gibt es so einen Track auf der Platte, der heißt Real Battle. Der ist auch richtig, richtig, richtig sick. Und den spiele ich dann ab und an mal auf so langsam, wie es geht. Aber es ist halt immer noch sehr schnell.
0: Okay. Spannend, dass du mit Hardcore angefangen hast.
1: Ja, oder voll. Breakcore. Hardcore, Breakcore und Speedcore. Ja.
0: Aber waren auch andere Zeiten dann.
1: Ja, voll. Und Schranz.
0: Aber Schranz kommt ja anscheinend wieder,
1: gefühlt. Ja, toll. Total. Nicht toll. Ja, es kommt wieder.
0: Aber dadurch, dass du ja schon mit 15, meintest du gerade, dich schon angefangen hast zu interessieren für elektronische Musik, weißt du noch genau ungefähr, was so dein erster Kontakt zur elektronischen Musik war? Oder war mein da erster, Marco?
1: Ich glaube, nee, das war nicht Marco Linke. Mein erster Kontakt zur elektronischen Musik war so ein bisschen aus der Not heraus, würde ich sagen. Es gab halt in der Stadt, in der ich groß geworden bin, in Delitzsch, nicht viel Angebot für junge Menschen. Schon gar nicht für schwarze junge Menschen. Im Gegenteil, man musste sogar eher so ein bisschen aufpassen als schwarze Person in Delitzsch zu der Zeit, wo ich halt jung war. Und elektronische Musik war, oder sage ich mal, dieses Club-Ding, Delitzsch hatte 2 Clubs, das Point Zero und das alte Ziehwerk. Weiß gar nicht, also das Point Zero gibt es auf jeden Fall nicht mehr. Ob es das Ziehwerk noch gibt, keine Ahnung, aber das war auch nicht so cool. Es war eher so das Point Zero, was der coolere Club war von beiden. Und ja, und da hat man dann halt Anklang gefunden, weil ich schon das Gefühl hatte, dass es da sehr, sehr um Musik geht. Und wenn man irgendwie sich damit auseinandersetzt, dann wird man auch dafür wahrgenommen und nicht dafür, wie man aussieht. Ich lag damit aber auch irgendwo ein bisschen falsch. Jetzt nicht in der Venue, aber so alles in allem. Ich habe immer gedacht, so ja, Subkultur, das ist doch mit Sicherheit frei von Rassismus, aber das ist Quatsch. Und genau, aber also es war nicht so, das war schon so mein erster Kontakt, aber ich würde sagen, was so der Game Changer für mich war und wo ich wusste, okay, you want to dedicate your life to it, war tatsächlich ein Abend in der Distillery. Und zwar war da, also in Leipzig, da war eine Ostgut-Tonnacht, das war damals das Label vom Berghain quasi, konnte man sagen. Und das war ein Gig von Steffi und Virginia, die haben zusammengespielt. Die sind auch zusammen ein Pärchen, leben mittlerweile in Portugal und machen ganz, ganz, ganz, ganz tolle Musik. Und ich werde nie vergessen, wie ich in der ersten Reihe stand. Und noch bevor das Album Yours von Steffi rauskam, sie mit ihrer Frau zusammen diesen Song, diesen Main Song, Yours, performt hat. beide standen auf dem DJ-Pult, die Leute mussten, weil der Vibe so gut war, die Möbel aus dem Club raustragen. Krass. Es war so Wahnsinn und ich habe das gesehen und habe mir halt gedacht so, okay, that's what you want to do with your life. No, ich muss nicht mal performen, just something within electronic music. Und als ich dann Leute wie Theo Parrish und Moody Man kennengelernt habe und gesehen habe, dass das eben auch aus der schwarzen Kultur eben kommt, dachte ich, okay, it's a match, that's what you really want to do. And nice. Ja, seitdem, glaube ich, die krasseste Liebe meines Lebens, elektronische Musik.
0: Gottchen.
1: Ja.
0: Klingt ganz schön auf jeden Fall. Aber war quasi also auch die Tille dein erster Clubbesuch sozusagen?
1: Das war so mein erster Stammclub, würde ich ja wirklich sagen. Und wo man sich auch so wirklich... Also wo ich mich auch selbst als Stammi gesehen habe. Ich war zwar echt jung und ich glaube, Stammis sind jetzt nicht so wahnsinnig jung, aber ich habe es einfach geliebt, bis um 3 vorzuglühen und dann um 3 erst in die Tille zu gehen, weil da kamen dann halt auch erst die Profis in der Tille. Und das war tatsächlich auch damals, auch wenn die Lineups nicht so divers sind wie heute, war das von der Crowd wirklich sehr, sehr, sehr, sehr angenehm. Also da war, ich kann mich noch an Carlos erinnern, der immer erste Reihe stand, oder Schnitzel, der die beste Person hinterm Tresen ist, die Leipzig je gesehen hat. und wirklich, also einfach so 20 Leute gleichzeitig, aber mit einer Wholesomeness bedient. Das war unglaublich schön und ja, das war echt, das war eine gute Zeit, ja.
0: Gute Tille-Zeit noch.
1: Ja,
0: na,
1: voll.
0: Jetzt zieht's ja um erstmal.
1: Ja.
0: Bin ich auch gespannt, aber es ist witzig, weil die Tille war auf jeden Fall auch der erste Club, wo ich tatsächlich war, mit meiner Schwester. Und ich war so verwirrt von diesem Techno-Keller unten, weil der so ganz düster war und ich war auch gerade erst 18 und ich war nur so, okay, ich glaube, das ist dieses Techno.
1: Ja, voll. Ich war auch eher so die Obenmaus.
0: Ja, ja, voll. Ja. Es war mir zu dunkel da unten. Ja. Sweet, okay. Danke auf jeden Fall für den kleinen Ausflug in deine Vergangenheit.
1: You're welcome.
0: Ja, jetzt würde mich auch noch interessieren auf jeden Fall, auf was du so Wert legst beim Plattendicken und ob du irgendwelche Plattenläden hast, die so, wo du so Stammkunde bist oder du auf jeden Fall empfehlen kannst.
1: Ja, total. Also, worauf lege ich Wert beim Plattendicken? Das ist ganz unterschiedlich und ich glaube, das ist auch immer so ein bisschen von dem Environment abhängig.
0: Mhm.
1: Also, ich liebe es in erster Linie am meisten, in Plattenläden zu sein. Nicht nur wegen den Records, sondern auch wegen den Bekanntschaften, die man macht, wegen den Suggestions, die man bekommt, und auch einfach, weil ein guter Plattenladen kuratiert ja auch sein Angebot. Und dementsprechend, wenn man da ehrliche Leute hat, die sich wirklich sehr für Musik interessieren, dann findet man auch richtig guten Stuff. Nicht so wie bei Discogs. Ich liebe Discogs, das ist die beste Internetseite der Welt, sage ich immer. und ich verbringe wirklich Stunden am Tag auf dieser Seite. Aber es ist trotzdem irgendwie was anderes, in einen Plattenladen zu gehen. Wahrscheinlich wegen dieser Vorselection auch. Und manchmal fühle ich mich so ein bisschen wie schuldig schon fast, wenn man zu oft in denselben Plattenladen geht, weil ich mir dann so vorstelle, ja, ich habe das ja nicht kuratiert, was da im Angebot ist. Aber es ist ja komplett wild, sowas zu denken. Und ja, so die besten Plattenläden, wo ich die beste Zeit hatte mit Abstand, gebe ich auch zum 1000. Mal Shoutouts an das Vari in Leipzig. Eine so wirklich großartige Kuration und also, weil sie halt sich nicht auf Clubmusik begrenzt. Mhm. Das ist halt sehr, sehr viel Jazz, auch sehr viel R&B, viel ausgecheckter Ambient und Sachen, von denen ich, als ich angefangen habe, in den Laden zu gehen, nicht wusste, dass ich sie will.
0: Ja,
1: und das ist richtig, richtig cool. Aber ich mag es zum Beispiel auch, dann mal in einen Plattenladen zu gehen, der sich nur auf Clubmusik fokussiert, wie ja auch unser Mix irgendwo zeigt. Und da möchte ich Shoutouts an Crevette Records geben. Das ist ein Plattenladen in Belgien. Und wenn man sich ja so in Leipzig oder generell in Deutschland so die Plattenläden anguckt, dann sind das oftmals Läden, die noch so ein Business on the Side haben. Mhm. Also entweder ist es noch ein Café oder noch ein Coworking Space oder wie im Sleeves, dass zum Beispiel noch Klamotten verkauft werden. Und Crevette Records, for real, war so seit bestimmt 5, 6 Jahren, ich war dort dieses Jahr, im Plattenladen. Ich bin reingekommen, 6 oder 7 Listening-Stationen, alle besetzt. Geil. Unglaublich viel Bewegung in dem Laden und ja, und das ist wirklich ein ganz, ganz, ganz, ganz, ganz krass ausgecheckter Laden, was so gute Hausmusik angeht, die trotzdem irgendwie in der Gegenwart stattfindet, weil ich digge viel in den 90s und da kommt, die haben aber wirklich so viel guten neuen Stuff und da kann ich nur ein Label empfehlen, Penguin Society, haben jetzt 3 Platten draußen. Und das kommt, glaube ich, von diesen Crevette Records-Leuten, weil die hatten dort einfach alle 3 Releases an ihrer Wand, also mehrere von denen. Irre. Richtig, richtig guter Sound.
0: Ja, hört ihr auf jeden Fall auch in unserem Mix. Hast du, glaube ich, auch 1 oder 2 Tracks?
1: 2 Tracks davon gespielt. Die Rot, also die 1. und die 3. von dem Label. Ja, und gerade diese 3., die rausgekommen ist, die hat so wir hatten es vorhin auch so Detektiv-Vibes irgendwie. Ich weiß nicht, ich kann es nicht anders beschreiben, aber ich finde es irgendwie... Ich finde es so ziemlich cool.
0: Ja, so als wärst du auf eine Verfolgungsjagd unterwegs.
1: Genau.
0: Nee, die haben mir auch gut gefallen auf jeden Fall. Magst du nochmal verraten, in welcher Stadt der Plattenladen ist?
1: In Belgien ist der Plattenladen.
0: Ach so, nee.
1: Der ist also, in Crevette Records.
0: Ja, also ja. Brüssel, oder?
1: Ja. Nee, ja, nicht Belgien. Ja, Brüssel, natürlich. Der ist in der Stadt Brüssel, in dem Land Belgien. Ganz genau.
0: Aber ich meine, ja, ist ja auch ein kleines Land.
1: Voll. Und auch an der Stelle nochmal, weil ich bin dort gewesen im Zuge eines Projekts, was sich Night School nannte. Und Shoutouts an alle ersten Attendances der Night School. Das war echt toll, die Zeit mit euch.
0: Was ist Night School?
1: Das ist so ein Projekt gewesen, wo... junge PromoterInnen eingeladen wurden, also man musste ein Konzept hinschicken und dann wurde man halt ausgewählt und hat eine kleinere Förderung bekommen und hat halt an Workshops in Riga, Brüssel und dann in Schlanders, Cilandro, bei Bolzano in Tirol, ja. Krass. Und an den Orten waren wir und das waren wirklich, es sind sehr, sehr tolle Bekanntschaften, die ich da gemacht habe. Vor allen Dingen an Chris, if you hear this, I love you, sister.
0: Süß.
1: Ja.
0: Okay, nice, wusste gar nicht, dass du dabei warst.
1: Ja,
0: good to know. Ja, so langsam gehen wir auf jeden Fall dem Ende auch nahe mit unserem kleinen Interview. Ja, was habe ich noch für eine Frage? Ich muss kurz überlegen. Magst du noch sagen, warum du so gerne Vinyl auflegst? Mehr Platten.
1: Ja, voll. Also, wie ich vorhin gesagt habe, war so ein bisschen, ich konnte es mir gar nicht aussuchen.
0: Aber ich meine, es gibt ja mittlerweile auch andere Technik so.
1: Voll. Ich bin auch so, ich muss ehrlich sagen, also so, ich mag es besonders mit Vinyl aufzulegen, auf jeden Fall, aber ich verschließe mich auch nicht vor anderen, also vor anderen Medien, weil oftmals ist es ja auch so, dass es, also gerade wenn man auch viele Genres spielt und jetzt nicht nur House bedient, klar, Hausmusik wird viel auf Platte gepresst, aber vor allen Dingen ganz viel Bassmusik gibt es nicht auf Platte.
0: Ja,
1: und das ist dann auch voll okay, das irgendwie mal digital zu spielen. Aber ich glaube, das liegt wirklich so, ich mag diese Haptik. Ich weiß nicht, ich hatte das letztens auch tatsächlich mit Ivo, die Person, die im Institut für Zukunft die Technik macht, und auch Vinyl-DJ seit der ersten Stunde. Und ich weiß nicht, wenn man so die Platte so schleifen lässt, zum Beispiel, um sie irgendwie langsamer zu machen, wenn man das so tausende Male gemacht hat, dann hat man ja irgendwie ein Gefühl, in welcher Intensität man das machen muss, um welches Ergebnis haben zu wollen. Und irgendwie ist das bei diesen Jogwheels, ich werde da nicht so richtig schlau draus.
0: Ich
1: weil
0: verstehe das auch nicht.
1: Man hört es ja auch nicht so richtig, wenn man an diesem Ding dreht. Und ich verstehe schon und ich komme auch irgendwo damit klar, aber bei Records ist es einfach, ich weiß nicht, so darauf angewiesen zu sein, keine Geschwindigkeit zu sehen, und ich will jetzt auch gar nicht so ESO klingen oder so, aber das einfach zu fühlen,
0: ja.
1: Ich finde, das ist irgendwie, das gibt mir mehr, als wenn ich mich tatsächlich, und people don't tell me Bullshit, dass ihr nicht auf die Geschwindigkeiten auf euren CDJs guckt. So, also wenn diese Zahlen dastehen und nicht abgeklebt sind, dann guckt man da drauf, und das ist halt irgendwas, mir macht das dann einfach nicht so richtig Spaß.
0: Ja.
1: Also selbst wenn ich mich dazu zwinge, nicht auf diese Zahlen zu gucken, am Ende guckt man drauf, und das kann man bei Platten halt einfach nicht. Und auch so dieses Rennen gegen die Zeit, dass man halt den Mix, dass man keinen Loop machen kann, ist auch ein bisschen so der Thrill, tatsächlich.
0: Das stimmt. Das ist auch ein bisschen die Challenge einfach.
1: Voll. Und das der schönste Side-Effekt ist, glaube ich, der, das merke ich immer wieder, wenn man sich dann so auf einen Gig vorbereitet und dann schon wirklich lange Platten gesammelt hat, ist auch so die eigene Collection, solange man jetzt nicht wahnsinnig viel verkauft hat, immer auch so ein bisschen Trip down Memory Lane.
0: Ja.
1: Man weiß, wo man sich schon mal so überall musikalisch aufgehalten hat. Und ja, das finde ich eigentlich immer echt spannend, weil man ja auch mit vielen Platten, gerade wenn man sie in Plattenläden gekauft hat, irgendwas verbindet, irgendeine Story oder eine Person, dann kriegt man mal eine Platte geschenkt. Ja, voll.
0: Das ist auch immer so, ich mag das auch, dass man, also ich weiß nicht, ob es ja auch so geht, aber dass ich dann so eine Platte in der Hand habe und eigentlich hat jede Platte so eine Geschichte, wo ich die gekauft habe, warum ich sie gekauft habe und wer vielleicht sogar dabei war, als ich einen Plattenladen geshoppt habe oder so. Ja, ist schon sweet auf jeden Fall.
1: Aber das würde mich bei dir zum Beispiel auch mal interessieren. Also Frage an dich, warum bist du so into Platten? Weil du legst ja jetzt noch nicht so wahnsinnig lang auf und hattest ja wahrscheinlich auch die Wahl, ob digital oder Platte. Und ich habe dich bis jetzt auch immer mit Platte spielen sehen und fand es auch schon immer richtig geil, dass du es immer gemacht hast.
0: Danke auf jeden Fall.
1: Ja.
0: Ich weiß nicht, ich glaube, da kommt auf jeden Fall viel Einfluss von meinem Bruder. Shoutout an Marc. Oder Mimi, wie ich ihn nenne. ja, der hat auf jeden Fall, also der ist einfach auch Vinyl-Lover. Hm. Der hat auch bei meinem Opening-Party hier von Selected Pearls auch gespielt, aber leider digital, da war ich ein bisschen sauer, muss ich sagen. Mhm. Aber trotzdem mega geiles Set. Ja, ich glaube, der hat mich da so krass mit beeinflusst, auf jeden Fall. Und auch damals in Dresden, während Corona, als ich so mit der Gang von meinem Ex-Freund abgehangen habe, die haben halt auch alle platt gespielt und irgendwie, glaube ich, ist es dann so, weiß nicht, habe ich das so krass romantisiert.
1: Hm.
0: Auch wenn es viel Geld kostet, aber naja, das ist es wert.
1: Voll, es kostet nicht wenig Geld, aber trotz alledem kann man ja auch, also ich freue mich zum Beispiel auch immer sehr, wenn ich eine wahnsinnig günstige Platte finde. Und ich weiß nicht, so zwei Personen, die ich wahnsinnig cool finde, von ihrem Approach bis hin zu dem, was dabei rumkommt, sind Eris Drew und Octo Octa. Und da kann ich jeder Person, die into auflegen ist, egal ob man das schon seit 10 Jahren macht oder morgen anfangen möchte, die Website T4T Love Energy empfehlen. Mhm. Das ist die Homepage von den beiden im Grunde genommen. Und da gibt es so ein bestimmt 20, 30-seitiges Dokument. Das heißt, der Ultimate DJ Tipps. Und da geht's von Mixing-Techniken über wie diggen Personen, über sämtliche Themen des Auflegens, geschrieben von Eris Drew und Octo Octa. Und bei den beiden merkt man eben auch, die spielen oft wirklich Platten, die super cheap sind, einfach. But they make it work. Like for real, they make it work. Und von den Suggestions von denen habe ich zum Beispiel auch schon die ein oder andere Platte gekauft. Und ja, da ist wirklich guter Shit dabei.
0: Geil. Checkt's auf jeden Fall aus.
1: Ja. Und diese ganze don't follow every digging YouTube webpage that makes the records expensive. For real. Es gibt so 2, 3 Seiten, die laden ganz, ganz tolle Musik hoch auf YouTube. Aber man sieht, wenn die was hochladen, die Preise gehen through the roof. Und ja, irgendwie eine teure Platte kann auch bedeuten, dass es irgendwo Qualität ist, auf jeden Fall. Und das, also in der Regel stimmt das auch. but sometimes it's just over the top. Nur weil ein ganz, ganz bekannter DJ eine Platte spielt und wenn Leute das dann auf einmal rausfinden, die wahnsinnig teuer wird, heißt das nicht, dass du morgen, wenn du die Platte kaufst, diese Karriere von diesem DJ bekommst. So, do your own shit. Und das ist das, was ich, glaube ich, auch am meisten am Auflegen mag, wenn man hört, dass Leute nicht versuchen, irgendjemand zu sein, sondern einfach nur Musik spielen, die sie geil finden. Und deswegen bin ich zum Beispiel auch kein riesengroßer Fan von diesem ganzen, von diesen krassen Kategorien aufmachen. Mhm. That's that, das ist Hard Groove und das ist Tribal und das ist, natürlich gibt es diese Nuancen und natürlich kann man irgendwie diese Cases aufmachen, das ist schon alles irgendwo legit, aber ich denke mir so, if you somehow can make it work within a mix, warum sich dann irgendwie nur auf eine Sparte irgendwie beschränken? Das ist gerade, wenn man irgendwie ein langes Set von 4-5 Stunden oder so spielt, dann ist es doch toll, irgendwie so ein bisschen auch eine Story zu erzählen.
0: Ist ja sonst auch langweilig.
1: Ja, voll, denke ich auch.
0: Gehe ich auch mit.
1: ADHD through the roof und ich kann gar nicht auf einem Genre bleiben.
0: Alle Genres sind willkommen, auf jeden Fall. Und ich finde, es macht es auch gerade ein Set irgendwie spannend, wenn man verschiedene Genres mixt. Und es macht es auf jeden Fall auch viel schwieriger für den DJ. So, es ist schon
1: voll
0: Arbeit.
1: Voll. Auch mal so eine. Aber das kriegen ja jetzt auch immer mehr Leute mit. Und das ist auch irgendwie schön, also so am Auflegen zu sehen. Ich finde, das weicht sich so ein bisschen auf, diese Fachidioterie, wenn ich es jetzt mal so nennen kann. Das wird immer weniger. Man hat immer mehr von diesen DJs, die eben mehrere Genres spielen, aber das nicht mal von sich irgendwie behaupten würden. Mhm. Sie tun es halt einfach, weil sie sagen, es ist eine geile Platte und es läuft auf einer ähnlichen Geschwindigkeit und es ist vielleicht sogar noch in einem ähnlichen Key. Also warum nicht einfach mixen? Und ganz viel House-DJs spielen jetzt auch mal den ein oder anderen UKG-Track, wie du heute ja auch gemacht hast. Und das finde ich auch, das ist fab. Also so, das ist irgendwie das Spannende am Auflegen, dass ich irgendwo hingehe und ich mir dann auch so denke, wow, that's the stuff you needed, but you didn't know you needed.
0: Ja, ich hoffe auf jeden Fall, euch gefällt dann auch unser Set. Also ihr könnt euch auf jeden Fall bereit machen auf groovy Basslines,
1: ja,
0: und geilen Acidlines.
1: Und Verfolgungsjagd-Tunes.
0: Sherlock Home-Vibe auf jeden Fall.
1: Ja.
0: Und sonst, ja, jetzt sind wir wieder im Genre-Ding, aber ich würde sagen, es ist schon eher so ein housey,
1: ja, techno-edes Set. Ja, voll. Irgendwo so zwischen 125 und 130, ja. Aber es war fab. We did it on the fly.
0: Ja.
1: Like, wir haben nicht mal geprobt oder irgendwas. Und dafür war es echt geil.
0: One take einfach.
1: Hat Spaß gemacht auf jeden Fall. Thanks.
0: Ja, danke auf jeden Fall, dass du dir Zeit genommen hast. Ich fand es auch sehr schön.
1: Sweet.
0: Folgt Bekani auf allen Kanälen.
1: Voll Sachsenperle auf allen Kanälen.
0: Das auch. Lasst Like da, Follow da, alles. Nee, ja.
1: Drückt die Glocke.
0: Gibt es noch oder eigentlich die Glocke?
1: Ich glaube, es ist nicht mehr die Glocke. Ich glaube, jetzt sagt man, macht das Plus weg. Wegen TikTok.
0: Oh mein Gott.
1: Ja.
0: Hast du TikTok?
1: Nein.
0: Nee, ich auch nicht. Gut so.
1: Okay. Ja.
0: Gut, dann viel Spaß auf jeden Fall. Und danke nochmal, Miguel, dass du da warst und mit mir gequatscht hast.
1: Leute. Thank you.
0: Ciao.
1: Bye.
0: Süß.
1: Denke ich auch.

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0: Hallo und herzlich willkommen zur 8. Folge von Snare Affair. Mein Name ist Max Krach, ich bin DJ und Produzent aus Leipzig und lade jeden Monat Musikschaffende außen um Leipzig ein, um mit ihnen über ihre mitgebrachte Musik und über ihren kreativen Prozess des Musikmachens zu sprechen. Heute ist NBMC hier im Studio. NBMC ist DJ und Producer aus Leipzig und legt seit knapp 10 Jahren auf. Und ich würde NBMCs Sound als Bassmusik mit poppigem Einfluss bezeichnen. Hallo, schön, dass du da bist.
1: Hallo, danke für die Einladung.
0: Du wirst jetzt gleich ein paar Platten auflegen und auch ein paar digitale Tracks. Was hast du so mitgebracht?
1: Ich werde so ein bisschen so Bassmusik, UK Garage, Breakbeat, Elektromusik spielen. Und ja, wie du schon gesagt hast, wahrscheinlich auch so ein bisschen poppig, mindestens teilweise. genau, und denke am Ende dann noch so den Track, den ich mitgebracht habe, der ist so vielleicht eher so ein bisschen Drum and Bass, jungelig, aber auch poppig.
0: Ja, nice, ich freue mich schon drauf. Hast du schon immer so in die Richtung Bass, Pop-Bass aufgelegt oder wie hast du angefangen?
1: Also die Popmusik ist schon erst deutlich später irgendwie dazugekommen. Am Anfang war es bei mir viel so Drum and Bass und Dubstep. Mhm. Aber also ja, schon immer auch Bassmusik auf jeden Fall.
0: Nice. Alright, ey, dann wollen wir gar nicht so viel quatschen, sondern direkt mal einsteigen in das Set. Viel Spaß mit NBMC.

0: Jo.
1: Sind zurück. Noch die Monitore aus.
0: Ja. Cooler Mix, ey. Voll stark.
2: Dankeschön.
0: Und auch cooler letzter Track. Wir hatten gerade schon mal drüber gesprochen. Ich habe es, glaube ich, nicht ganz gecheckt mit dem. Alle Breakheads werden den Witz verstehen, aber kannst es gerne nochmal für alle erklären. So.
2: Ja, das ist jetzt auch ein bisschen peinlich und das wirkt dann so überheblich, wenn man sowas sagt und dann checken es Leute eigentlich gar nicht. Aber es ist, ich habe die Break gesampelt von dem Track Think About It von Lynn Collins, die so sehr, sehr viel benutzt wird. Vielleicht haben manche diese Vocal-Schnipsel erkannt, die kommen immer mal wieder so durch in solchen Tracks. Genau, und der Track heißt Think in Klammern About It und ich habe den deswegen Overthink in Klammern About It genannt.
0: Ja, voll. Also ich finde auch diese Armin-Breaks sind ja immer sehr typisch gerade für Breakbeat und wahrscheinlich kennen es auch viele. Ich habe jetzt den gebaut und nicht im Kopf gehabt. Aber voll starker Track und vielleicht so als erster Einstieg, wie hast du ihn gemacht? So, wie bist du rangegangen und wie produzierst du allgemein?
2: Ja, ich glaube an dem Track, der ist sehr anders entstanden, als es bei mir oft ist, als es bei mir normalerweise auch ist. Ich habe da tatsächlich zuerst einen Text geschrieben, was ich sonst eigentlich nie mache. Und habe so mir dann so Gitarrenakkorde dazu überlegt und habe so ganz lange auf der Gitarre das immer so gespielt und so gesungen und wirklich so monatelang dran rumgebastelt. Normalerweise mache ich Vocals meistens so als so ein Instrument, also dass ich so schon einen Beat habe und irgendwie vielleicht ein paar Synthes oder eine Bassline oder so und dann so Vocals, das Gefühl habe, so eine Stimme würde da jetzt irgendwie ganz gut dazu kommen und dann schreibe ich was. Mhm. Und der Text ist aber in so einer sehr, weiß nicht, sagen wir so verzweifelten Situationen so entstanden, wo ich manchmal dann so krass das Bedürfnis habe, auch so Musik zu machen. Mhm. Und dann habe ich angefangen, die Gitarre aufzunehmen und so Sachen aufzunehmen dazu, habe halt irgendwie diese Elektro-Sachen drumherum gebastelt. Und dann war der Track zum einen schon ziemlich voll und ich habe auch die Gitarre im Nachhinein irgendwie noch so rausgenommen, weil ich das Gefühl hatte, das ist eigentlich gar nicht so der Vibe. Mhm. Und dann habe ich den Text nochmal gelesen und der war so sehr, weiß nicht, so sehr pathetisch und so. Es ging irgendwie viel um so Einsamkeit und es war so sehr düster und irgendwie hatte ich das Gefühl, ich fühle das gar nicht mehr so krass und hab mich ein bisschen quasi dafür geschämt fast und habe den Text dann einfach nie aufgenommen, sondern halt dann nur quasi ist das so das Endprodukt. Und ich finde den ganz cool, weil ich das Gefühl habe, der ist so schon auch so, enthält diese Melancholie, die so in der Entstehung da so drin gesteckt hat, aber hat irgendwie auch so ein bisschen so einen optimistischen Twist oder so Charakter. Das hat mir irgendwie ganz gut gefallen.
0: Ja, mega. Also ich finde auch sie jetzt auch mit der Hintergrundgeschichte irgendwie ganz witzig, so dass du jetzt erst einen Text hattest und eine Gitarre aufgenommen hast und gerade überlegt so, war da jetzt eine Gitarre mit drin? So. Aber irgendwie cool, wenn das so entsteht. Und du meinst aber, das ist nicht so deine typische Herangehensweise an Produzieren?
2: Nee, also sonst sitze ich schon einfach oft am Computer oder ich habe auch so zwei, drei analoge oder so Hardware-Geräte und spiele irgendwie ein bisschen rum oder so.
0: Was hast du da so?
2: Ich hab sehr lange mit so einem Korg Monologue gespielt. Das ist so ein ganz kleiner, ziemlich oldschooliger Synthesizer, der mir sehr viel beigebracht hat, einfach dadurch, dass ich viel damit so gespielt habe. Ich habe diese TR-8 von Roland, so eine 808-Nachbau, wo auch 909-Sounds mit dabei sind. Und jetzt schon seit so 2 Jahren habe ich dann auch noch so einen Microfreak, Arturia Microfreak dazu, mit so, wo man so ein Mikrofon anstecken kann und der dann auch so als Vocoder funktioniert. Das macht richtig viel Spaß. Geil. Genau.
0: Also nimmst du auch manchmal so deine Stimme mit auf in den Tracks?
2: Schon oft eigentlich sogar, aber das sind auch die Sachen, wo es mir am allerschwersten fällt, das so zu veröffentlichen, weil es irgendwie auch immer am persönlichsten ist.
0: Ja, voll.
2: Und ich hatte so einen Elguni-Remix mal gemacht, wo ich auch einen Rap-Part quasi mit dabei habe und den habe ich dann auch veröffentlicht. Und ich habe auch früher so eine Rap-Gruppe, wo wir das auch öfter mal so gemacht haben, aber irgendwie war das anders und immer so ein bisschen witzig und so. Mhm. Und ich schreibe jetzt inzwischen schon mehr Texte, wo ich das Gefühl habe, das bedeutet mir so mehr oder ich verbinde damit mehr und dann schäme ich mich aber eben auch immer so ein bisschen für die.
0: Ja, ich kann das irgendwie voll nachvollziehen, das ist irgendwie dann das auch zu überdenken alles und halt sich dann irgendwie das nicht mehr fühlen in dem Moment, wo man es rausbringt, weil es irgendwie vielleicht schon zu alt ist. Aber ich finde es immer auch voll schön, irgendwie von KünstlerInnen so einen Prozess zu sehen dann und halt auch einfach mal Sachen zu hören, die sie vielleicht am Anfang gemacht haben von ihrer Musikkarriere und die halt ganz anders sind. Und ja, ich bin gespannt, mal so einen Track mit Vocals von dir zu hören.
2: Ja, ich habe tatsächlich, oder der ist jetzt auch, denn ich hatte vor so einem Jahr mal so eine Single oder so eine EP so ein bisschen prepared, wo so 5, 6 Tracks drauf waren. Und dann auch mal auf Instagram sogar angekündigt, dass ich die veröffentlichen werde. Mhm. Aber das ist nie passiert, weil ich dann doch irgendwie so übelst unzufrieden damit war. Obwohl eigentlich ich fast alle Tracks schon so als fertig gelabelt hatte für mich. Aber dann irgendwie, weiß nicht, ist es doch irgendwie nicht so richtig passiert. Und da sind tatsächlich auch mehrere drauf, wo auch man meine Stimme hören kann.
0: Und auch deine Gitarre dann.
2: Ja, mir ist auch noch eingefallen, es ist tatsächlich, glaube ich, doch, die Gitarre ist sogar dabei. Ganz am Ende gibt es so einen gated, ein bisschen sphärischen Sound, der so immer nur so kurz sehr, sehr rhythmisch eingespielt wird. Und das ist, glaube ich, sogar die Gitarre mit halt irgendwie ein paar Effekten drauf. Aber dann nur noch so als so ein Überbleibsel.
0: Mhm. Ja, spannend.
2: Und da sind aber tatsächlich, ja, ich habe auch so Sachen, die so ein bisschen so pop-punkig sind oder so, wo dann wirklich auch so E-Gitarre ziemlich große Rolle spielt und so.
0: Ach, geil.
2: Ja.
0: Also hast du früher auch so in Bands und gespielt und Gitarre gespielt? Oder wie bist du zur Musik gekommen?
2: Ich habe gar nicht so sehr in so Bands gespielt. Ich habe tatsächlich ziemlich lange, ich habe erst Blockflöte gespielt, obviously.
0: Kommt die auch mal vor in deinen Tracks?
2: Noch nicht, aber ist eigentlich eine witzige Idee. Und dann aber Saxophon. Auch ziemlich lange gespielt und dann das mit der Gitarre habe ich mir so ein bisschen selbst beigebracht. Ich würde auch nicht sagen, dass ich das besonders gut kann. So das mit den Akkorden funktioniert irgendwie so ein bisschen, aber also halt so als so eine Begleitung zum irgendwie so Singen oder so macht das irgendwie schon Spaß. Mhm. Aber ich glaube so besonders, keine Ahnung, besonders gut finde ich mich da jetzt nicht und so und habe dann aber, genau, eigentlich habe ich tatsächlich zwischendurch sogar vorher Ukulele gespielt und dann so zur Gitarre gewechselt so ein bisschen und da war das noch ein bisschen einfacher, der Übergang so.
0: Ja, krass. Und du machst auch viel so Remix von Pop-Songs. Also ich erinnere mich so, als wir uns kennengelernt haben vor ein paar Jahren, mal bei so einer Party im Atari, da hast du auch so einen Rihanna-Remix gespielt, oder?
2: Ja, genau. Das war damals auch eben das Erste, was ich so, ich produziere eben auch schon echt seit einigen Jahren, aber tue mich immer sehr schwer damit, das so rauszubringen. Und das war so das erste Mal, wo ich mich dann irgendwie damit ganz wohl gefühlt habe, weil es auch so ein bisschen so ein Funny, das war Rude Boy von Rihanna als so ein Jungle-Remix, so ein bisschen so ein Funny-Aspekt hat und irgendwie der Großteil der musikalischen Arbeit quasi gefühlt schon so ein bisschen vorher von jemand anderem gemacht wurde und ich da das Gefühl hatte, das ist nicht so persönlich, es ist mir leichter gefallen, so rauszubringen und habe ich aber seitdem auch immer mal wieder, ich finde das eine gute Inspiration auch, wenn man so nicht so richtig weiß, wo man anfangen soll. Ich hatte dann noch von so Beyoncé und Sean Paul haben so einen echt ganz coolen Track, den ich dann irgendwie noch geremixt habe. Wie gesagt, El Guni hat auch, Shoutout an El Guni, hat irgendwie, ich weiß nicht, ob Leute den kennen, aber es hat irgendwie so ein Rapper der frühen Trap-Stunde, sag ich mal, und der so sehr viele Sachen auch immer so kosten, oder eigentlich fast alle seine Sachen immer kostenlos rausgebracht hat. Und der hat irgendwann auch mal so ein A-Cappella-Pack gedroppt, wo basically von irgendwie so 50% oder so seiner Songs, die A-Cappellas einfach so im Internet hochgeladen und zum Download verfügbar waren.
0: Yeah.
2: Und das nutze ich immer mal auch so als Inspiration, auch wenn es am Ende gar nicht unbedingt drin bleibt. Aber dass so man so einen Anfang hat, irgendwie so einen Startpunkt, genau.
0: Ja, stark. Stark auch von dem Rapper, dass er einfach so hier so ein Sample-Pack quasi raushaut.
2: Ja, ja, voll.
0: Ja, cool. Wie releasest du deine Sachen? Ich habe gesehen, du hast letztens auf der Popapull Release was gehabt.
2: Ja, das war das erste Mal irgendwie, dass das so sich so ein bisschen offizieller angefühlt hat. Sonst lade ich Sachen halt einfach so ein bisschen bei Soundcloud hoch oder so. Ich hatte schon dann bei der EP überlegt, dann also oder die auch mal auf Bandcamp zum Beispiel hochzuladen oder vielleicht sogar dann auch mal mit Spotify zu gucken, wie das so funktioniert, weil ich das irgendwie, glaube ich, so ein bisschen auch. Also ich glaube, das Spotify ist halt mega cool für die Reichweite, weil Leute das halt sich dann wirklich einfach anhören, im Zweifelsfall halt in irgendwelche Playlisten packen und wiederhören. Spotify, sind wir mal ehrlich, hören sich halt Leute an, die da wirklich so ein großes Interesse dran haben. Oder dann auch vielleicht so ein persönliches Interesse, wenn es irgendwelche Bekannten oder Friends sind, aber dann hört man sich den halt mal an. Ja, genau, wie gesagt, bisher halt irgendwie nur bei Soundcloud. Und dann kam eben die Proper Pull Posse und hat diesen Sampler, diese Various Artists EP gemacht und mich über auch eine Person aus meinem Kollektiv so angefragt, ob ich da Lust hätte, vielleicht auch was zu veröffentlichen. Und das war auch ein Track, den ich schon irgendwie länger hatte. Und es war aber irgendwie auch cool, weil das dann mal irgendwie noch so von jemand anderem so gemastert wurde oder so. Und ich, ja genau, das irgendwie eine echt geile Opportunity fand und die auch richtig nett waren in der Zusammenarbeit und so, und das war so voll, voll angenehm und fühlt sich so ein bisschen offizieller an oder hab das Gefühl, das hören vielleicht auch mal noch so mehr Leute. Ja, Close Coordinates heißt das, gibt's auch bei Bandcamp, ich glaube sogar kostenlos oder so oder vielleicht für so 50 Cent oder sowas, sind echt viele Tracks, die richtig, richtig gut sind, die auch sehr unterschiedlich sind, aber so alle, die ich eigentlich echt alle übelst gut fand und so voll geflasht war, da auch so dabei sein zu dürfen, so ein bisschen.
0: Ja, es war schon eine coole Selection irgendwie. Ja.
2: Und alles irgendwie so Breakbeat, aber auch so sehr unterschiedlich, ja, irgendwie von so Acid 808 Breakbeats bis hin zu halt irgendwelchen Drum and Bass, jungligen Sachen oder so. War alles irgendwie dabei.
0: Hast du dann auch auf der Party da im Duco mitgespielt?
2: Nee, tatsächlich nicht. Also die hatten ja auch nur so begrenzte Slots, aber da bin ich auch übelst krank geworden in der Zeit. Das ist echt so ein bisschen ärgerlich gewesen, so dass ich dann nicht mal da war, was ich übelst schade fand, weil ich glaube, das war echt eine coole Veranstaltung. Und dann eben habe ich die Leute aber zum Glück hier nochmal im Sphere Radio kennengelernt, weil die mich da auch eingeladen hatten für so eine Special Episode quasi über diese EP.
0: Ah, cool.
2: Genau, weil ich mit Alba ACAB, Alba ACAP hier. Und da haben wir beide auch so ein bisschen halt aufgelegt und wurden auch so ein bisschen befragt und so. Das war richtig nett.
0: Ach, sweet. Ja, kann man dich jetzt irgendwie in Zukunft irgendwo hören in Leipzig oder Umgebung?
2: Ja, tatsächlich ist jetzt am nächsten Wochenende, wenn meine Gesundheit das mitmacht, eine Party im Candy Crush im Leipziger Westen. Adresse gibt's immer auf Anfrage. Und das ist irgendwie auch voll spannend, weil es auch so eine queeres Striptease-Kollektiv ist, das diese Party so macht, was ich irgendwie, finde ich super interessant und bin auch irgendwie gespannt, bin noch nicht so viel in so sexpositiven Kontexten so unterwegs gewesen und die haben aber genau angefragt, ob Leute aus unserem Kollektiv da auflegen wollen, weil wir da letztens eine Party veranstaltet haben, also am Samstag schreibt mir auf Instagram oder so, keine Ahnung, oder guckt mal Candy Crush nach, die findet man glaube ich auch irgendwie.
0: Also nächste Woche Samstag.
2: Genau, am 25.01.
0: Genau, also Snare Fair wird jetzt erst im Februar ausgestrahlt. Ah, ja. So. Wahrscheinlich muss dann.
2: Vor kurzem habe ich im Candy Crush, da hättet ihr mich hören können.
0: Die war wild.
2: Aber ansonsten, ja, gibt es eben halt vor allem hier auch das Sphere Radio, wo wir als Digital Dream Generation immer wieder so Sachen machen. Und da auch, glaube ich, immer mal wieder so Updates, wo rauskommen, wo dann unsere Veranstaltungen vielleicht auch sind oder so. Und die, genau, diese Radioshow läuft, glaube ich, immer am ersten Mittwoch im Monat. Aber könnt ihr euch auch nochmal im Internet informieren sonst oder so. Und ja, Digital Dream Generation auf Instagram folgen. Ich glaube, das ist schon, unsere Kollektivsachen sind so die Sachen, wo man mich am häufigsten gerade irgendwie hören kann.
0: Das ist doch voll gut zu wissen. Also folgt da mal rein.
2: Yes.
0: Ja, ey. Schön, dass du da warst, schön, dass du deinen Track mitgebracht hast und ja, ich werde jetzt in den nächsten 45 Minuten noch ein bisschen auflegen und ja, nächste Snare Fair Folge wird dann im März stattfinden, da wird es so ein Snare Fair Special geben aus dem Duco wahrscheinlich. Bis dahin und viel Spaß jetzt noch!

Ja, wir sind am Ende der Sendung angekommen und zum Schluss gibt es noch einen Track von mir. Der ist jetzt ein bisschen deutlich langsamer, deswegen kommt ein klarer Cut. Viel Spaß damit!

Ihr hört Space is the Place live auf Sphere Radio. Ich bin einer der Hosts, Nico, und nehme euch heute nach einiger Zeit mal wieder mit auf eine kleine Reise durch die Plattenläden Europas. Das war Rheingold, eine Band aus dem Epizentrum der Neuen Deutschen Welle in Düsseldorf, die ich in derselben Stadt, in dem leider mittlerweile geschlossenen Plattenladen 111 erstanden habe. Weiter geht's mit Robert Palmer und I Woke Up Like This.

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1: Das war Robert Palmer. Und weiter geht's mit einer Schallplatte aus Portugal aus dem Jahre 1975. Lang lebe das freie Guinea-Bissau. Der Grupo de Axao Cultural, einer kommunistischen Gesangsgruppe, die 1974 infolge der Aprilrevolution in Portugal gegründet wurde, die zum Sturz des Estado Novo-Regimes, einer faschistischen Diktatur, die seit 1933 in Portugal regiert.

mit dem Song Kunta Kinte der bosnischen Popband Senat od Bosne beginnen wir einen kleinen Ausflug ins damalige Jugoslawien. Kunta Kinte ist eine Figur aus dem Roman Roots von Alex Haley, der die Verschleppung afrikanischer Sklaven in die USA thematisierte. Weiter geht es mit der Band Dudua.

0: Dieses Stück von dem Debütalbum der serbischen Band zeigt die unglaubliche Bandbreite in einer Mischung aus New Wave, Synthpop, Funk und Reggae. Und in einigen wenigen Einlagen sind sie sowas wie Pioniere des Rap in Jugoslawien. Es erschien 1983 auf dem jugoslawischen Label Radio Televisi Belgrad, sowas wie das Staatslabel, welches Presswerk, Plattenladen und Musikvertrieb vereinte.
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1: Weiter geht's mit Grupo Clan, Suzuki 57 GTA.

Weiter geht es mit einem Song von Josip Balisacs Debütalbum zu Englisch The Diary of Love, erschien 1973. Das weiterhin als eines der besten Alben der jugoslawischen Musikgeschichte angesehen wird.

All diese Platten habe ich in dem kleinen Hinterhofladen in der schönen serbischen Stadt Niš gekauft, der einfach nur Vintage Shop heißt. Weiter geht es mit Frank Hooker and the Positive People, This Feeling.